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0: Der brennende Barrikaden auf der Höhe der Zielporte. Das sind unsere Demo-Meldungen.
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0: Ein Hochdruckgebiet verschiebt sich von der Rolandstrasse Richtung Militärstrasse.
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0: 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Okay, weiter ertrage ich es jetzt auch selber nicht. Fühl dich ganz doll umarmt. Tschüss.
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2: Hallo zusammen, schön seid ihr dabei hier im Infolora auf 97,5 MHz. Heute im Studio bin ich, Marius.
3: Und ich, Yannick.
2: Zuerst ein kurzer Überblick zur heutigen Sendung. Wir sprechen heute über die anstehende Wohndemo und hören einen kurzen Beitrag dazu. Danach sprechen wir über die kommende Abstimmung über die 10 Millionen Schweiz Initiative und hören einen Ausschnitt aus der Veranstaltung der Bewegung für den Sozialismus zu diesem Thema.
4: Die Wohnkrise ist in aller Munde. Eine Leerkündigung jagt schon bald im Wochentakt die andere. Sinnloser Abriss da und drüben eine Luxussanierung. Hier fällt ein Haus, dort steht ein Kran und ewig droht der Baggerzahn. Wie steht es eigentlich mit der Stadt Zürich als Hausbesitzerin? Macht ihr Liegenschaftsverwaltungsapparat es besser als die Verwaltungen der diversen Immobilienfirmen? Dazu hört ihr aus aktuellem Anlass eine Bewohnerin der Plattenstraße 64. Die Stadt Zürich ist die Vermieterin des Hauses und die BewohnerInnen sind in einer Genossenschaft organisiert, die das Haus mietet.
5: Genau, die Plattenstraße ist ein Haus in Hottingen und 1987 hat die Stadt dieses Haus einer Gruppe von BesetzerInnen eigentlich zur Verfügung gestellt. Die haben damals am Stauffacher ein Haus besetzt und die Stadt hat ihnen diese Liegenschaft, also an der Plattenstraße, quasi angeboten. Und dann sind die da eingezogen. Und schon nach wenigen Jahren, in den 90er Jahren, gab es einen erneuten Häuserkampf, weil die Stadt das türkische Konsulat in das Gebäude hineinmachen wollte und die Bewohnerinnen haben sich dann erfolgreich gewehrt, auch mit Unterstützung von der Nachbarschaft und von der Stadt und so, und hatten auch einen guten Anwalt damals, und daraufhin wurde dann eigentlich die Genossenschaft Platten 64 gegründet, um auch so ein Gefäß zu haben gegenüber der Stadt. Die Stadt hat dann der Genossenschaft einen befristeten Mietvertrag

Im letzten Moment hat die Stadt Zürich dann gefunden, nein, sie wollen nun trotzdem viel, viel mehr Geld, also einen viel höheren Baurechtszins, Baurechtszins. Daraufhin wurde der Deal so fallen gelassen und wir sind dann in diesen befristeten Verträgen eigentlich mit der Stadt so verblieben. Und jetzt 2028 endet wieder ein solcher Vertrag. Und vor über einem Jahr hatten wir ein Gespräch oder hatte eine Mitbewohnerin ein Gespräch mit der Liegenschaftsverwaltung und da wurde angetönt, dass ja sowieso im 28 alles saniert werden soll, wir dann alle raus müssten und so. Wir hatten das noch nie gehört vorher und waren so recht schockiert und bei uns wohnen auch viele Kinder, die jetzt eingeschult werden oder ja, noch eingeschult werden müssen und so weiter. Und deshalb haben wir im letzten Jahr versucht, irgendwie herauszufinden, was die Pläne der Stadt sind, aber auch, was wir eigentlich möchten als Wohngemeinschaft. Und wir haben klar gemerkt, dass wir dieses Haus in dieser Form, wie es jetzt bewohnt wird, also mit 14 Menschen, sehr heterogen, also sehr altersdurchmischt, dass wir das weiterhin so eigentlich bewohnen möchten. Und auch wenn vielleicht einzelne von uns in 10 Jahren nicht mehr dort wohnen, möchten wir trotzdem diesen. Und daher haben wir uns entschieden, nochmals auf die Stadt zuzugehen und ihnen also nochmals anzufragen, ob wir das Haus im Baurecht übernehmen könnten. Weil es auch so ist, dass die Stadt wirklich gar nichts macht in Sachen Unterhaltsarbeiten. Also wir haben einige Mängel, nicht sehr große Mängel, aber trotzdem halt Mängel, die behoben werden müssen. Und die Liegenschaftsverwaltung macht einfach nichts, also wirklich nichts. Man kann Mails schreiben, man kann anrufen, man kann Briefe schreiben. Es passiert wirklich nichts. Und auch aus diesem Grund fanden wir, hey, eine Selbstverwaltung wäre super für uns, weil wir ja sowieso schon sehr, sehr, sehr, sehr viel Eigenleistung und Pflege in das Haus hineinstecken. Genau, dann haben wir diesen Brief geschrieben und die Stadt eigentlich gefragt, ob ein Gespräch möglich wäre. Wir haben damals an Astrid Heymann, also die Direktorin der Liegenschaftsverwaltung, haben wir angeschrieben und sie hat sehr nett eigentlich geantwortet, gesagt, ja gut, sehr gerne kommen wir für ein Gespräch vorbei. Das wurde dann auch gemacht im Januar von diesem Jahr und das war sehr ein ernüchterndes Gespräch. Also es kamen 2 Personen von der Immobilienbewirtschaftung und es hat sich, also es war super komisch, weil wir hatten ihnen ja diesen Brief geschrieben, aber als sie dann bei uns geklingelt haben, war es so, ja, also wir sind nur hier für eine Besichtigung des Hauses, wir sind nicht hier für ein Gespräch und wir waren sehr so auch ein bisschen überrumpelt, aber wir konnten dann trotzdem sie davon zu überzeugen, mit uns zu reden. Und dann haben wir etwa 1 Stunde lang geredet. Sie haben ganz klar gesagt, nein, quasi Häuser abgeben im Baurecht, das mache die Stadt nicht mehr, für vor allem so kleine Einheiten oder kleine Genossenschaften. Es sei auch so, dass dieses Haus sehr sanierungsbedürftig sei und dass sie deshalb also 2028 total sanieren wollen. Die Stadt mache keine Sanierungen im bewohnten Zustand und so weiter und so fort. Wir müssen alle ausziehen und danach werde quasi neu ausgeschrieben. Das sei so, das seien die Richtlinien der Liegenschaftsverwaltung der Stadt Zürich. Und ja, es sollen ja auch alle einmal zum Zug kommen, was wir, also was ich eine wahnsinnig zynische Aussage finde, weil ich glaube, unser Organ als Genossenschaft hat in den 30 Jahren sehr, sehr vielen Menschen ermöglicht, an diesem Ort zu wohnen. Genau, und es ist irgendwie eine zynische Aussage zu sagen, ja, alle sollen mal zum Zug kommen, weil es ist einfach so, dass sehr, sehr wenige Menschen in der Stadt Zürich zum Zug kommen oder die meisten werden verdrängt.

0: Und das würde auch ganz klar in unserem Fall passieren. Also wir würden definitiv nicht in Hottingen etwas finden, als Gemeinschaft, noch als Einzelpersonen, noch als Familien. Das wäre ein Ding der Unmöglichkeit. Genau. Dieses Gespräch war sehr ernüchternd und irgendwie auch, haben wir wie auch gemerkt, sie haben eigentlich keine Ahnung von diesem Haus. Also sie wissen nichts über den Zustand, sie wissen nicht, dass der Fernwärme angeschlossen wurde, sie wissen nicht, wann die letzte Sanierung war, sie wissen einfach gar nichts. Und das war irgendwie schon auch ein bisschen stoßend, finde ich, weil ich finde, das sind ja Leute, die bei der Liegenschaftsverwaltung arbeiten, die mit unseren Steuergeldern schlussendlich auch bezahlt werden. Und ich verstehe wie nicht, wieso sie auch nicht genau wissen, was sie dann uns da genau vermieten und so. Und wir haben dann im Nachgang noch einen Rundgang gemacht durchs Haus. Sie haben dann auch gesehen, wow, das Haus ist in einem mega guten Zustand. Wir haben auch ihnen aufgezeigt, dass eine Sanierung im bewohnten Zustand wirklich möglich wäre. Wir haben handwerkliche Leute, die bei uns wohnen, Schreinerinnen, Architektinnen, Malerinnen, die alle sagen, so ein Haus ist prädestiniert, um saniert zu werden in einem im bewohnten Zustand. Genau, aber sie sind nicht darauf eingegangen. Und nach diesem Gespräch haben wir uns überlegt, was ist unser nächster Schritt. Wir haben dann uns entschieden, dass wir ein Dossier machen über das Haus, wo wir Ihnen ein bisschen aufzeigen, was ist überhaupt der Zustand aus unserer Sicht von diesem Haus, was ist auch die Sanierungsgeschichte des Hauses und so weiter und so fort. Das war ein Dossier, das wir Ihnen geschickt haben, plus noch ein Dossier über die Geschichte der Plattenstraße, wieso es auch wichtig ist, dass es solche Häuser gibt in der Stadt, dass alternative Wohnformen in der Stadt wichtig sind, dass es wichtig ist, in einem Quartier wie Hottingen auch eine soziale Durchmischung zu haben. Ich meine, eigentlich gibt es diese soziale Durchmischung in Hottingen so gut wie nicht, aber trotzdem schreibt sich ja, dass die Stadt auf die Fahne, dass sie das wollen, eine durchmischte Stadt, eine lebendige Stadt und so weiter. Wir haben Ihnen dann diese zwei Dossiers geschickt, plus noch einen Brief. Wir haben uns auch noch sehr fest mit den wohnpolitischen Zielen der Stadt auseinandergesetzt. Die sind im Januar 2026 so neu erschienen. Und wenn man dieses Dossier so liest von der Stadt, diese Ziele, dann ja, also sind das fast schon Ziele, die so aktivistisch klingen. So. Wir wollen die Verdrängung in der Stadt Zürich aufhalten, in allen Quartieren. Wir wollen eine Durchmischung. Wir wollen, dass sich auch wenige gut betuchte Menschen, dass die auch in der Stadt wohnen können und so weiter und so fort. Also sie sagen sogar, wir wollen eine alternative Wohnform fördern. Wir wollen einen tiefen Wohnraumbedarf pro Person. Ja, was auch alles ein bisschen auf uns zutrifft, aber auch auf ganz viele andere alternative Wohnformen in dieser Stadt. Und ja, jedenfalls haben wir dann diese Dossiers geschickt, einen langen Brief geschrieben. Und dann ist wirklich eine dreizeilige E-Mail zurückgekommen, à la, ja, nein, wir wollen trotzdem sanieren im 28, ihr müsst alle raus, es sollen alle zum Zug kommen. So, vielen Dank und tschüss. Und daraufhin haben wir uns entschlossen, diese Dossiers nochmals an Astrid Heymann, an die Direktorin, zu schicken, weil wir einfach nicht zufrieden waren mit dieser Antwort. Und dann haben wir das gemacht, haben uns dann auch so parallel angefangen, Gedanken zu machen, wie wir uns weiter irgendwie vernetzen können. Wir waren auch am Mietenplenum oder einige von uns und das war super toll, weil wir glauben, es geht wie nicht nur um uns als Haus, sondern es geht grundsätzlich um den Erhalt von, von solchen Wohnformen in der Stadt. Es geht um den Erhalt von solchen Häusern, weil wenn die Stadt dieses Haus im total saniert, es wird zu 100% nicht mehr das Gleiche sein wie jetzt. Also die Mieten werden rauf, wahrscheinlich werden sie kleinere Wohneinheiten machen und so weiter. Schlussendlich werden weniger Leute da wohnen. Und dann kam länger nichts und wir haben dann aber von Astrid Heymann einen Brief erhalten, beziehungsweise von den Projektleiterinnen Wohnen bei der Stadt im Auftrag von Astrid Heymann. Und dann haben sie da geschrieben, dass sie es nach wie vor als nötig empfinden, die Liegenschaft zu sanieren. Sie schreiben dann auch noch im Brief, es sei uns ja klar gewesen, 2013, als wir den Vertrag, eine neue Befristung quasi unterschrieben hätten, dass wir dann raus müssen wegen der Sanierung, was einfach eine Lüge ist, also wirklich eine Lüge, weil es war noch nie Thema, dass sie dieses Haus sanieren möchten. Sie haben immer rollende Sanierungen gemacht. Die letzte recht umfassende Sanierung war 2004. Ja. Jedenfalls schreiben sie dann auch, dass sie jetzt aufgrund von unseren Dossiers, aber auch nach einer gewissen Zeit des Bedenkens anbieten können, dass sie unseren Mietvertrag um weitere 5 Jahre verlängern, also bis 2033, was natürlich auf der einen Seite noch gut ist für uns und trotzdem finde ich es eine sehr unbefriedigende Lösung, weil man immer in dieser Befristung drin ist und sie wollen ja dieses Haus sanieren und wir finden das einfach keine gute Idee. Und deshalb werden wir sicher schauen, wie wir jetzt so weitermachen.
1: Also eure Idee ist eigentlich nach wie vor, dass ihr das Haus selber übernehmen wollt, im Baurecht, oder?
0: Ja, eigentlich wäre das nach wie vor eine tolle Lösung, ja, weil wir glauben, dass wir so dieses Haus langfristig der Spekulation entziehen können, weil man redet die ganze Zeit über diese Immobilienfirmen, die so, ja, die spekulieren mit den Immobilien, die abreißen, die neu bauen, die aufstocken, die sau viel Rendite machen und so. Aber über die Liegenschaftsverwaltung der Stadt Zürich wird eigentlich wenig so geredet, und ich glaube, es ist wirklich an der Zeit, dass man auch da so sagt, so hey, also es ist wie nicht okay, dass ihr immer befristete Verträge ausstellt. Es ist nicht okay, dass ihr diese Häuser nicht richtig unterhält. Es ist nicht okay, dass ihr nicht im bewohnten Zustand Sanierungen durchführt und so weiter und so fort. Weil es ist wissenschaftlich belegt, dass Sanierungen im bewohnten Zustand ein super Mittel sind, um Verdrängung zu verhindern beispielsweise und um die Mieten tiefer oder tief zu halten. Und wir bezahlen nicht wenig Miete, überhaupt nicht. Wir sind nicht subventioniert. Es ist nicht einmal Kostenmiete. Es ist, oder, ja. Und deshalb ist es langfristig nach wie vor unser Ziel, dieses Haus in irgendeiner Form so der Spekulation und zu entziehen. Und eigentlich, wenn die Stadt ihre Aufgaben machen würde, dann müsste man das nicht tun. Aber im Moment sehen wir das ein bisschen anders. So.

0: fürs Infolora auf Radio Lora 97,5 MHz. Und das soeben war der diesjährige Wohndemosong, passend zum vorherigen Beitrag. Wie schon gesagt, Samstag, 30. Mai, alle an die Wohndemo in Zürich. Und jetzt geht's weiter mit unserem nächsten Beitrag.
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2: Am Freitag, 22. Mai, demonstrierten 5000 Menschen in Bern für Klimagerechtigkeit und gegen Abschottung. Im Fokus stand die Kritik an der SVP-Initiative Keine 10 Millionen Schweiz, die Migrantinnen als Sündenböcke für soziale und ökologische Probleme darstellt. Es wurde der Ausstieg aus fossilen Energien, den Ausbau erneuerbarer Energien und eine stärkere Regulierung des Schweizer Finanzplatzes gefordert. All das mit Blick auf die Klimagerechtigkeit gegenüber dem globalen Süden, der die Folgen der Krise am stärksten trägt. Der Abstimmungskampf zur 10 Millionen Schweiz Initiative der SVP läuft auf Hochtouren. Die Budgets der Kampagne wie auch der bürgerlichen Gegenkampagne sind enorm. Die Kampagne der SVP wird mit rund 6,5 Millionen Franken finanziert. Die Gegenkampagne, genannt Chaos-Initiative, hat sogar ein Budget von 9 Millionen Franken. Leider setzt die Gegenkampagne am falschen Ort an. Stichworte wie Wirtschaft und Wohlstand dominieren das Narrativ dieser Kampagne. Damit ihr euch selber einen Eindruck der Gegenkampagne verschaffen könnt, hören wir einen kurzen Ausschnitt von Economy Suisse zur Initiative.
3: Die Wirtschaft sagt klar Nein zur Chaos-Initiative. Ein willkürlicher Bevölkerungsdeckel von 10 Millionen Menschen schadet der Wirtschaft, dem Wachstum und vor allem unserem Wohlstand massiv. Die Schweiz ist auf Fachkräfte angewiesen, gerade in der Pflege, in der Gastro und bei unseren KMUs. Außerdem gefährdet die Initiative auch den bilateralen Weg mit der EU. Ein existenzielles Risiko für uns als Exportnation. Gerade in diesen geopolitisch rauchen Zeiten. Statt starre Kontingente und Planwirtschaft brauchen wir marktwirtschaftliche Lösungen. Darum sagt die Schweizer Wirtschaft ganz klar Nein zur Chaos-Initiative am 14. Juni.
2: Einen anderen Blickwinkel hat die Bewegung für den Sozialismus an ihrer Veranstaltung am vergangenen Donnerstag in der Zentralwäscherei eingenommen. Die BFS hat die 10 Millionen Schweiz-Initiative aus einer antikapitalistischen Perspektive eingeordnet und damit auch auf die rassistische Komponente der Initiative aufmerksam gemacht. Wir hören nun den Input der Veranstaltung der BFS.
4: Cool, dann fangen wir mal an mit ein bisschen Verspätung und damit will ich euch auch herzlich willkommen heißen bei unserer ersten Veranstaltung der Veranstaltungsreihe Burn Borders and Build Bridges. Wie gesagt, das ist der erste Teil auf der Webseite und dort hinten bei dem Flyer findet ihr die Daten für die nächsten zwei. Bevor wir anfangen, würde ich kurz noch eine Triggerwarnung aussprechen. Es wird über Rassismus gesprochen, rassistische Hetze und auch rassistische Gewalt. Falls ihr euch unwohl fühlt, müsst ihr euch nicht schlecht fühlen oder so, falls ihr den Raum verlassen müsst und Zeit für euch alleine braucht oder weg von diesem Vortrag gehen müsst. Kurz zu uns, mein Name ist Vishu, Pronomen er, das ist Cornelia, Pronomen sie. Und wir sind von der Bewegung für den Sozialismus. Wir sind eine schweizweite Organisation, wir sind revolutionär und antikapitalistisch und auch neben Zürich, auch in Bern und in Basel und im Ticino vertreten. Wir haben dort auch verschiedenste Flyer und Zeitschriften und Bücherstände. Könnt gerne nach der Veranstaltung oder auch während nachher vorbeikommen, mit uns reden, für den Newsletter anmelden, für Sitzungen oder einfach auch mit uns quatschen. Genau, zu der Veranstaltung an sich. Es geht um das Thema diesen Sommer und unsere Veranstaltung positioniert sich klar gegen dem, mit unserem Titel 10 Millionen Gründe gegen die SVP-Hetze und warum wir mehr als ein Nein brauchen gegen diese SVP-Initiative. Wir haben diese Veranstaltung gemäß folgenden Fragen aufgebaut. Zuerst kurzen Überblick, was ist die Initiative, diese Nachhaltigkeitsinitiative der SVP? Wie ordnen wir sie national und global ein, was ist der Kontext? Danach werden wir kurz auf die Gegenkampagne eingehen und wie wir dazu stehen. Danach zu unseren Antworten, zu den Argumenten der SVP und was das Narrativ ist von dieser Initiative und der SVP über Jahre, aber auch spezifisch hier. Und danach wird es Kleingruppendiskussionen geben, dass es ein bisschen interaktiver ist und dass wir auch alle etwas davon mitnehmen können. Werden wir diskutieren um die Frage herum, was solidarische Ansätze sein könnten entgegen dieser Initiative. Voll. Zur Frage, was ist diese Nachhaltigkeitsinitiative? Sie verlangt, dass es eine harte Obergrenze gibt, dass maximal nur 10 Millionen Menschen in der Schweiz leben können und dass nur bis zu 2050. Diese Zahl kann angepasst werden mit dem Geburtenüberschuss, aber der größte Teil dieser Kampagne, dieser Initiative fängt schon früher an, und zwar bei 9,5. Ich glaube, jetzt gerade sind wir um die 9. Und zwar, wenn die Bevölkerungszahl 9,5 Millionen erreicht, dann muss zuerst mal Maßnahmen getroffen werden im Bereich des Asylwesens. Und zwar dürfen vorläufig Aufgenommene nicht mehr eine Aufenthaltsbewilligung oder Niederlassungsbewilligung erhalten, kein Schweizer Bürgerrecht und kein anderweitiges Bleiberecht. Falls dann das auch nicht gebracht hat und 10 Millionen überschritten werden, dann müssen internationale Abkommen, wie zum Beispiel das UNO-Migrationspakt, gekündigt werden. Und falls diese Maßnahme auch nach 2 Jahren nicht dazu geführt hat, dass die Bevölkerungszahl unter 10 Millionen gefallen ist, dann wird das Freizügigkeitsabkommen mit der EU gekündigt und mit der Guillotine-Klausel jegliche andere Verträge mit der EU auch. Und all das, warum im Gesetzestext steht, sind die Gründe Schutz der Umwelt, Interesse der dauerhaften Erhaltung der natürlichen Lebensgrundlage, die Leistungsfähigkeit der Infrastrukturen, die Gesundheitsversorgung und zuletzt auch die schweizerische Sozialversicherungen. Unterschwellig verlangen das auch irgendwie durch eine Neueinführung des Saisonierstatus. Zur Einordnung, wie wir wahrscheinlich alle wissen, es gibt einen globalen Rechtsruck und autoritäre Regime erstärken weltweit. Kriege und Krisen führen weltweit zu Fluchtbewegungen und der historische Wachsende, die Ungleichheit sozusagen, wächst immer mehr. Da sieht man, die unterste Linie ist das Vermögen der unteren 50%, die rote Linie der Top 10. Die Schere wird immer größer und lokal, aber auch in den USA sieht man auch die Folgen Normalisierung von rassistischer Hetze und das Herunterbrechen von multiplen Krisen wie Klimakrise, Care-Krise, Kriegen auf vermeintlich eine Ursache, was in dieser Initiative die Migration ist.
1: Genau, also was ist die Chaos-Initiative? Die Chaos-Initiative ist die offizielle Gegenkampagne zur vermeintlichen Nachhaltigkeitsinitiative der SVP. Getragen wird sie vor allem von einem sehr breiten Bündnis aus Gewerkschaften, Wirtschaftsverbänden wie Economy Suisse und Parteien von rechts bis links. Mit dem Begriff der Chaos-Initiative wird hervorgehoben, dass die SVP-Initiative weitreichende wirtschaftliche und gesellschaftliche Folgen hätte. Im Zentrum der Gegenkampagne steht aber vor allem die Sorge, dass die Bilateralen mit der EU gefährdet würden und dadurch wirtschaftliche Instabilität, Fachkräftemangel oder Probleme im Gesundheitswesen entstehen könnten. Die Initiative der SVP wird vor allem als Gefahr für Stabilität, Versorgung und den Wohlstand der Schweiz dargestellt. Gleichzeitig arbeitet die Gegenkampagne aber sehr, sehr stark mit Begriffen wie Asylchaos, Versorgungskollaps, Argumenten wie, dass die Polizei erblindet oder explodierenden Asylzahlen. Und mit Asylchaos meint die Gegenkampagne übrigens, dass die Schweiz bei einem Wegfall vom Schengen-Dublin nicht mehr richtig ins europäische Asylsystem eingebunden wäre und dadurch mehr Menschen in der Schweiz Asyl beantragen könnten. Sie haben auch explizit ihre Befürchtung formuliert, dass Rückführungen nicht mehr möglich sein könnten und die Schweiz zu einem Ort wie Portugal oder Malta werden könnte. Und zur Erinnerung hier, ich rede über die Gegenkampagne. Das nur als kleines Beispiel dafür, wie Migration auch hier sehr stark mit Begriffen wie Krisen, Sicherheit und Kontrolle im Zusammenhang stehen. Unsere Kritik an der Gegenkampagne ist also sicher nicht, dass sie die Initiative der SVP ablehnt, sondern wie sie das tut. Denn viele Argumente verteidigen Migration weiterhin an erster Stelle als wirtschaftliche Notwendigkeit, als Voraussetzung für Stabilität oder als notwendige Arbeitskraft. Und Migration wird dadurch vor allem über ihren Nutzen legitimiert. Vor allem für zentrale wirtschaftliche Bereiche des Gesundheitswesens, der Gastronomie, der Baubranche, der Forschung und der öffentlichen Infrastruktur. Auffällig ist dabei auch, dass in der öffentlichen Gegenkampagne wirtschaftliche und standortpolitische Argumente deutlich sichtbarer sind als migrantische Perspektiven selbst. Das hat sich aber diese Woche extrem geändert, habe ich das Gefühl. Und die Debatte wird aber trotzdem häufig darüber geführt, welche Folgen die Initiative für Wohlstand, Arbeitsmarkt oder Stabilität hätte und weniger darüber, was diese rassistische Initiative für Menschen bedeutet, die davon betroffen sind oder die als MigrantInnen gelesen werden. Gleichzeitig wird auch sehr oft ausgeblendet, dass der Wohlstand der Schweiz historisch und bis heute zu einem sehr beträchtlichen Teil auf der Arbeit von MigrantInnen beruht, der unter sehr prekären und entrechteten Bedingungen verrichtet wird. Erwähnenswert ist hier übrigens auch, dass selbst Unternehmen von Leitfiguren der SVP, wie die Ems Chemie Holding, oder die Stadler Rail AG, massiv von migrantischer Arbeit, globalisierter Produktionsketten und Produktionsstandorten im Ausland profitieren. Wenn es also um Profit geht, spielt für die SVP Herkunft also plötzlich auch keine Rolle mehr. Und wie du schon vorher gesagt hast, unterschiedliche gesellschaftliche Probleme wie Wohnungsnot bis Umweltfragen werden auf Migration projiziert und andere strukturelle Ursachen wie zum Beispiel Ausbeutung und Entrechtung von MigrantInnen, Profitlogiken, Immobilienmärkte, Sozialabbau oder kapitalistische Wachstumszwänge geraten dagegen häufig aus dem Blick. Zusätzlich verwendet die SVP seit Jahrzehnten eine offensiv dermaßen rassistische Sprache, die gesellschaftlich so normalisiert wurde, obwohl ihre Kampagnen auch international bereits zu Schlagzeilen geführt haben. Aus unserer Perspektive reicht eine reine Wohlstandsverteidigung deshalb nicht aus. Menschen sollten nicht nur dann willkommen sein, wenn sie wirtschaftlich nützlich sind. Und deshalb möchten wir heute nicht nur über die wirtschaftlichen Folgen sprechen, sondern auch darüber, wie Migration gesellschaftlich erzählt wird. Denn die Initiative funktioniert nicht nur über Zahlen oder ökonomische Argumente, sondern auch über Sprache, die Angst, Überforderung, Bedrohung, Krise und Kontrollverlust auslöst, was dann wiederum auf MigrantInnen projiziert wird. Und dadurch entstehen dann Formen von Entmenschlichung und genau diese Sündenbockpolitik.
4: Bevor wir mehr in die Narrative der SVP und der Initiative reingehen, kurz zu unseren Antworten zu den Nachhaltigkeitsinitiativen. Wir haben uns lange überlegt, sollen wir jedes einzelne Argument, wo sie aufbringen, hier zeigen und uns dagegen stellen. Ich glaube, wir können uns alle einigen, dass wir die Argumente der SVP fundamental kritisieren. Aber was wir dennoch ein bisschen hervorheben wollen, sind diese vier Sachen. Erstens, dass wir sehen, dass es eine Vereinheitlichung der Migrantinnen gibt, sei es Asylsuchende, Expats oder Arbeitsmigrantinnen. Zweitens, die Verflechtung reeller Sorgen von Arbeiterinnen mit rassistischer Hetze, die wiederum zur Spaltung der Arbeitenden führt. Drittens Greenwashing der Initiative und der nationalistische Heimatschutz. Und letztens die komplette Negierung der Verantwortung für die Lösung dieser gesellschaftlichen Krisen und dadurch auch das Scapegoating der Migrantinnen. Zum ersten Punkt, wenn man die Initiative anschaut, grob werden alle Migrantinnen in einen Topf geworfen. Sei es, eben, wie gesagt, Asylsuchende, Schutzsuchende, Experts oder Arbeitsmigrantinnen. Wenn man das aber aufdröselt, sieht man, dass nur 14% von der Zuwanderung durch Asyl oder Schutzanträge kommen und der Rest der Nettozuwanderung aufgrund des Bedarfs von Arbeit oder Fachkräften ist. Und dieses Verhältnis ist nicht einfach so, es ist eine Folge, die daraus entsteht, was für Politik die SVP und die bürgerlichen Parteien machen. Sie drücken Steuerreformen durch, begünstigen Wirtschaftsstandorte, wodurch internationale Firmen kommen, dadurch werden Leute angelockt oder Fachkräfte werden gebraucht. Für die Fachkräfte wiederum braucht es Gesundheitssystem, Gastronomie und so weiter. Und da sieht man, dass für die verschiedenen Argumente, wo die SVP braucht, verschiedene Schichten dieser Zuwanderung gebraucht werden, um gegen die Stimmung zu machen und sie zusammen als Problem zu definieren für die vermeintlichen Probleme, wo sie aufbringen. Nächstens wäre die Verflechtung reeller Sorgen von Arbeitenden mit rassistischer Hetze. Und zwar Punkte wie der Druck auf die Natur, die steigt, die Wohnungsknappheit, die langen Arbeitswege und so weiter, werden in dieser Initiative so stark mit der rassistischen Hetze verknüpft und instrumentalisiert, um was zur Abwertung von Migrantinnen führt. Und das sieht man auch zum Beispiel beim Gebrauch vom Wort Dichterstress, der seit 2014 so einen Rise erlebt hat durch die Personenfreizügigkeit, der Begriff besagt, dass irgendwie Menschen in Stress geraten, weil in jeglichen Lebensbereichen viel zu viele Leute sind und sie dadurch das Leben gestresst ist, dass sie Angst haben müssen, dass der Wohlstand verloren geht. Und was ich am Ende noch herausheben will, das ist, dass die Initiative, egal ob sie jetzt angenommen wird oder nicht, dass der Schaden schon angerichtet wurde. Migrantische Personen sind über diese letzten paar Monate oder Jahr konsequent abgewertet worden und für alle Probleme verantwortlich gemacht. Und diese Folgen dieser Kampagne erleben People of Color sowie von Xenorassismus betroffene Menschen am Körper. Wenn man schaut, was für Folgen ehemalige Kampagnen und Initiativen der SVP hatten, da waren Brandanschläge oder physische Gewalt gegenüber Asylsuchenden an der Tagesordnung. Es gab eine Zeit, wo die rassistische Hetze und Gewalt eine der höchsten war in der Schweiz. Und das ist leider auch wieder hier zu erwarten. Nächster Punkt ist das Greenwashing der Initiative und der nationalistische Heimatschutz. Für Sie, ich weiß nicht, was Sie genau mit diesem Bild bezwecken wollen. Die Schweiz sieht zu 80% nicht so aus und ich glaube, der Großteil der Bevölkerung wohnt auch nicht hier. Aber Sie behaupten, dass die Migration zum Verlust von Natur und den Druck auf die Natur und die Landwirtschaft erhöhen würde. Aber jede klimaorientierte Abstimmung und Initiativen werden von Ihnen abgeschmettert oder sogar als kommunistisch bezeichnet. Wir stehen auch nicht immer hinter diesen Initiativen, aber Ihre Parolen sind immer Nein. Und da frage ich mich halt, oder haben wir uns gefragt, was heißt denn für Sie nachher Nachhaltigkeit? Und wir sehen in Ihrem Begriff der Nachhaltigkeit eine Erhaltung des idealistischen Schweizer Naturbild, welcher so stark unter der Klimakrise leidet wie wenig andere, viele andere auch, aber ich glaube zum Beispiel die Glaciers, also die Gletscher zum Beispiel sind massiv belastet. Sie wollen eine Erhaltung einer weißen Gesellschaft und eine Erhaltung einer bürgerlichen und rassistischen Kultur. Und man kann nicht erwarten von einer Partei und von Politikerinnen, die aktiv irgendwie den Klimawandel lügen, dass sie sich irgendwie nachhaltig oder ernsthaft für den Klimawandel oder den Klimaschutz einsetzen würden. Und auch ein gutes Beispiel, dieser Herr hier, wo vor ein paar Abstimmungen eine riesige Autobahn hinpflastern wollte, darüber wird natürlich nicht geredet, das wird einfach gekonnt ignoriert. Der letzte Punkt ist die komplette Abwälzung der Verantwortung für die Lösung gesellschaftlicher Krisen. Da gibt es mehrere, ich habe einfach einige herausgesucht, zum Beispiel, dass die Staus gestiegen sind. Da nehmen Sie natürlich wieder mal Migration als Grund, aber wenn man die Zahlen anschaut, es sind 620% Erhöhung seit 2000 und die Bevölkerung ist um 25% gewachsen. Das ist eine Korrelation, die sich nicht dadurch erklären lässt. Die Gründe sind eher wie Zersiedelung und damit längere Arbeitswege, der Anstieg an Freizeitverkehr. Aber diese Sachen werden natürlich auch nicht erwähnt. Ein weiterer Punkt ist auch zum Beispiel, dass anscheinend so viel gebaut wird, aber für wen das gebaut wird, für welche Preise diese Sachen angeboten werden, wird natürlich auch nicht diskutiert. Auch die Gesetze, die keinen Schutz für Mietenden gewährleisten, das ist auch nie ein Thema. Und zuletzt, dass ich meine auch die rassistische, stark rassistische Komponente, dass aufgrund von Migration der Bildungsstandort Schweiz geschwächt wird. Sie nehmen die PISA-Studie als Anreiz, um ihre Behauptungen zu beweisen. Aber Punkte wie, dass soziale Herkunft eine riesige Rolle spielen oder bei der Bildung so stark gespart wird, das ist nie ein Thema. Und ich habe, glaube ich, auch mal gelesen, dass sie mehr Kopfrechnen und Gedichte auswendig lernen einführen wollen, wo ich mich auch denke, ich glaube, mit den wahren Lösungen haben sie sich nie wirklich auseinandergesetzt.
1: Genau, also wie gesagt, uns interessiert nicht nur, was gesagt wird, sondern auch, wie darüber gesprochen wird. Also welche Bilder, Emotionen und Vorstellungen entstehen dabei und warum stehen bestimmte gesellschaftliche Probleme plötzlich immer im Zusammenhang mit Migration. Denn politische Narrative funktionieren selten nur über Fakten allein, sondern auch durch Wiederholung, Vereinfachungen, Bilder, Emotionen und besonders über Angst, Unsicherheit oder das Gefühl von Kontrollverlust. Ein gutes Beispiel dafür ist die Plattform Facts for Future. Facts for Future tritt sehr sachlich und datenbasiert auf und arbeitet stark mit Zahlen, hübschen Diagrammen und scheinbar objektiven Fakten über Bevölkerungswachstum, Wohnungsnot, Infrastruktur oder Nachhaltigkeit. Die WOZ hat in diesem Artikel hier aufgezeigt, dass Facts for Future personell und ideologisch sehr eng mit dem Umfeld der SVP verbunden ist. Und zentral ist dabei der ETH-Wissenschaftler und ehemalige Ecopop-Aktivist Ivan Hechler, der scheinbar wichtige statistische Grundlagen und Narrative über die heutige Kampagne mitentwickelt hat. Gerade an diesem Beispiel wird sehr gut ersichtlich, dass auch Zahlen nie in einem neutralen Raum stehen. Und genau so entstehen gewisse Narrative, die unsere Wahrnehmung strukturieren und sie beeinflussen, welche Probleme sichtbar werden, welche Lösungen uns als plausibel erscheinen und welche Gruppen von Menschen als Belastung, Bedrohung oder Problem dargestellt werden. Dann noch kurz zu den historischen Kontinuitäten, denn wenn wir heute über Narrative rund um Migration sprechen, dann ist es sehr wichtig zu verstehen, dass viele dieser Erzählungen nicht neu sind. Die Vorstellung, Migration sei eine Bedrohung für Wohlstand, Sicherheit, nationale Identität oder gesellschaftliche Stabilität, hat in der Schweiz eine mega lange Geschichte. Und deshalb wollten wir hier einige historische Kontinuitäten sichtbar machen. Es sind sehr wahrscheinlich nicht alle, einige davon werdet ihr im nächsten Slide wahrscheinlich wiedererkennen. Und interessant ist auch, dass die Sprache sich zwar je nachdem ein bisschen verändert, aber bestimmte Narrative, die tauchen immer wieder auf. Bereits im Ausländergesetz von 1934 wurde Migration über Begriffe wie vermeintliche Überfremdung, Auslese oder Assimilierbarkeit diskutiert. Dahinter stand die Vorstellung, dass bestimmte Gruppen angeblich von Natur aus besser oder schlechter in die Schweiz passen oder integrierbar sind. Man sieht hier aber auch, dass Migration bereits sehr früh wirtschaftlich gedacht wurde. Arbeitskräfte waren sozusagen erwünscht, dauerhaftes Bleiben, Familiennachzug oder gesellschaftliche Teilhabe jedoch nicht. Und besonders deutlich sieht man das dann später am Saisonierstatut. Migrantische Arbeitskräfte wurden gezielt angeworben, sollten aber möglichst keine dauerhaften Rechte enthalten. Viele Menschen lebten dadurch über Jahrzehnte in prekären Verhältnissen, getrennt von ihren Familien und ohne langfristige Sicherheit. Und genau deshalb taucht das Saisonierstatut heute in diesen Debatten wieder als historischer Bezugspunkt auf. Denn viele Menschen befürchten zu Recht, dass bei einer starken Begrenzung von Zuwanderung, die einen sehr kleinen Teil ausmacht jährlich, ohne Modelle entstehen könnten, bei denen MigrantInnen zwar wirtschaftlich gebraucht werden, aber ohne Recht auf beispielsweise Familiennachzug. Auch bei der Schwarzenbach-Initiative von 1970 tauchen Narrative auf, denen wir auch heute wieder begegnen. Also Angst vor vermeintlicher Überfremdung, demografische Veränderungen oder dem Verlust von nationaler Identität, was auch immer das heißt. Denn wenn es irgendwie um Schocki und Rösti geht, diese Ressourcen dafür kommen auch nicht aus der Schweiz. Und Migration gab es auch schon immer. Und Kulturen entstehen ja durch Austausch, sie entstehen nie isoliert. Also sie konstruieren ein gewisses Bild von der schweizerischen nationalen Identität. Wie ihr seht, viele Debatten funktionieren weiterhin über ähnliche Vorstellungen von Überforderung, Kontrollverlust, Belastung oder der Idee, Migration sei die Hauptursache von gesellschaftlichen Problemen. Und genau deshalb ist es wichtig, dass wir diese Narrative historisch mitdenken. Wir können nicht so tun, als sei die Debatte völlig neu oder rein sachlich. Und gesellschaftliche Vorstellungen über Migration entstehen auch nie im luftleeren Raum. Sie haben auch in der Schweiz eine sehr lange Geschichte, Kontinuitäten und politische Funktionen.
4: Ja, da sieht man noch ältere Plakate der SVP zu ähnlichen Initiativen. Und das alles zeigt, dass diese Initiative und die Gegenkampagne und der öffentliche Diskurs die Probleme, die uns beschäftigen, nicht berücksichtigen. Oder? Ein Nein alleine wird nicht reichen. Es hat schon früher solche Initiativen gegeben. Es werden noch weitere Initiativen kommen, und wir müssen weiter gegen diese Unterdrückung kämpfen. Und wir dürfen nicht zulassen, dass die SVP und der bürgerliche Staat Step für Step das Klima von Hetze verstärkt. Wir müssen uns unabhängig von den Wahlresultaten selbst organisieren. Das heißt, mit den Freunden und Familien zu reden, auch wenn es anstrengend ist, auch wenn es demotivierend und Ragebait ist oft, müssen wir uns auch gleichzeitig in den Schulen, Arbeitsplätzen oder in der Freizeit organisieren. Wir müssen aus der verteidigenden Haltung herauskommen, die immer wieder gegen diese rassistischen Kampagnen gegenhalten müssen und proaktiver die Diskurse prägen und uns das holen, was wir für ein gutes Leben brauchen. 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

0: Das war Lucaina mit FF. Du hörst Infolora auf 97,5 MHz und nun kommen wir zur Agenda und den anstehenden Terminen.
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3: 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Mai, ist das feministische Info und Infoloritas im Streikkiosk. 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
0: Dann Abolish Freiheitsstrafe. Ebenfalls am Freitag, 29. Mai, findet eine Veranstaltung des Freiheitsfonds zur Abschaffung von Ersatzfreiheitsstrafen statt. Die Veranstaltung startet um 20.30 Uhr in der Anstadt in Bern.
3: Dann, wir haben es im ersten Beitrag dieser Sendung gehört, am Samstag, dem 30. Mai, findet wieder eine Wohndemo in Zürich statt. Gegen eine Stadt der Reichen. Treffpunkt ist für die Demo ist um 14 Uhr beim Hartplatz in Zürich.
0: Und nochmals eine Veranstaltung, ein Podiumsgespräch zu Grenzgewalt, Menschenrechte und Widerstand. Die Veranstaltung von Amnesty International, Watch the Met, Alarmphone und Refugees in Libya findet am Sonntag, 31. Mai um 19.30 Uhr im Schauspielhaus in Zürich statt.
3: Und wie bereits gehört, heute organisiert die Bewegung für Sozialismus eine Veranstaltungsreihe gegen die 10 Millionen Schweiz Initiative. Die zweite Veranstaltung zu Racial Capitalism findet am 4. Juni in der Zentralwäscherei in Zürich statt. Am 10. Juni dann findet noch der dritte Teil zu Bewegungsfreiheit für alle statt.
0: Ja, das war das heutige Infolora. Zum Abschluss hören wir noch das Lied Buchstöller von Nathalie Fröhlich. Vielen Dank fürs Zuhören und bis nächste Woche.

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1: Es kombinieren Dominik Dussek und Elvira Isenring.
0: Heute Leben im Finanzprodukt, Teil 2. WAF und Zürich analysieren die Eigentumsverhältnisse in Zürich anhand des Grundbuchs.
1: Die Wohnkrise ist groß. Wie will die Stadt Zürich das Problem lösen? Die Bürgerlichen sagen, mehr bauen, bauen, bauen und werfen der Linken vor, sie würde alles verhindern. Die Linken wiederum sagen, es bauen die falschen Leute aus den falschen Gründen die falschen Wohnungen. Im ersten Teil haben wir gehört, Zürich hat eine Leerstandsquote von 0,1%. Man spricht von akutem Wohnungsmangel, sobald weniger als 1% der Wohnungen leer stehen. Die Mieten sind seit 1999 um 96% gestiegen. Ganze Siedlungen werden leer gekündigt, Menschen werden verdrängt. Der Boden ist knapp, die Nachfrage groß. Das Mietrecht begünstigt Kapitalstarke. Und wer den Boden kontrolliert, bestimmt die Mietentwicklung. Nationalrätin und Wohnpolitikerin Jacqueline Badran sagt, Wohnen ist zu einem reinen Finanzprodukt geworden. Doch wem gehören die Häuser in dieser Stadt? Wie steht es um die Eigentumsverhältnisse? Zürich.ch und das WAF-Recherche-Kollektiv haben das Zürcher Grundbuch durchsucht, um genau diese Frage zu beantworten, respektive um diese Frage genau zu beantworten. Das Jahr 2024 war ein Kipppunkt. Seit dann besitzen institutionelle Eigentümer erstmals mehr Wohnungen als Privatpersonen. Dazu zählen Versicherungen, Pensionskassen, Banken, Immobilienkonzerne. Die UBS allein besitzt in Zürich rund 500.000 Quadratmeter Wohnfläche. Das entspricht 67 Fußballfeldern. Wenn man mit 40 Quadratmeter Wohnraum für eine Person rechnet, dann ist das Wohnraum für 12.000 Menschen. Menschen, deren Eigenschaft vor allem ist, dass sie überdurchschnittlich gut verdienen. Denn nur sie können sich die zwecks Gewinnmaximierung gestiegenen Mieten noch leisten. Was bräuchte es, damit sich die Stadt nicht im Sinne von irgendwelchen Anlegern und Anlegerinnen entwickelt, sondern von den Leuten, die sie tatsächlich bewohnen? Welche Maßnahmen sind im Gang? Nützen sie? Und welche Privatpersonen mit beachtlichem Immobilienportfolio sind während der Recherche aufgedeckt worden? Was machen sie mit ihrem Geld? Balz Oertli vom WAF Recherche-Kollektiv und Nina Graf von Zürich.ch waren an dieser Recherche beteiligt. Dominik hat mit Ihnen gesprochen, hier die Fortsetzung des Gesprächs.
2: Eine andere Sache, die politisch gerade in der Stadt Zürich auf dem Weg ist, ist, darüber wurde abgestimmt, bis 2050 soll die Stadt Zürich das Drittelsziel erreichen. Das Drittelsziel heißt, dass Stadt und Genossenschaften eben ein Drittel des Wohnraums besitzen sollen. Bis jetzt sind das ungefähr ein Viertel. Das scheint mir immer schon länger so zu sein. Ist man da auf einem guten Weg? Erhöht sich dieser Anteil über die letzten Jahre?
3: Das ist nicht ganz einfach zu beantworten, weil es natürlich auch wiederum eine Frage ist von einem Drittel von was und wer fällt dann unter diesen Drittel? In unserem Verständnis oder sind das nicht kommerzielle Akteurinnen, das sind halt wie so diese nicht kommerziellen Stiftungen, Genossenschaften und dann halt die öffentliche Hand. Aber auch da die öffentliche Hand, die vermieten ja nicht alle zu billigen Mieten. Also der Kanton, der vermietet nicht alles billig oder die Kirchen besitzen ja auch Wohnraum in dieser Stadt. Also auch nicht alles davon ist billig. Aber gemäß dem sind sie schon nicht sehr weit weg von diesem Drittelsziel. Das sind bei uns jetzt alles zusammen 28%.
4: Sie kratzt am Drittelsprozent, aber sie schafft es nicht. Es wird viel investiert von Seiten der Stadt, aber also das Drittelsziel, das ist, also da ist man noch entfernt.
2: Sechstgrößte Einrichtung der öffentlichen Hand bei euch ist die Pensionskasse der Zürcher Kantonalbank zum Beispiel. Da wäre ich jetzt nicht so überzeugt, dass die absolute Fairness walten lassen.
3: Ja, das ist natürlich dann auch irgendwie eine Definitionsfrage. Bei den Pensionskassen, die Pensionskassen, die wirklich jetzt dem Staat gehören, die haben wir jetzt in diesem Fall der öffentlichen Hand zugewiesen. Die sind aber auch nicht so groß. Also bei der öffentlichen Hand ist so das Gros des Wohnraums, das besitzt schon die Stadt selbst. Und der Kanton, der besitzt schon auch noch was.
2: Wenn du sagst, an diesem Drittelsziel wird schon seit geraumer Zeit gekratzt, aber es wird nicht wirklich erreicht. Wir hatten ja auch schon Fälle von Landabtausch, wo die Stadt Zürich wieder Land abgetauscht hat mit so einem Versicherungskonzern, mengenmäßig zu Ungunsten der Stadt. Also die hat am Schluss dann weniger Wohnraum gehabt als vorher. Habt ihr den Eindruck, es wird was getan in der Stadt Zürich, um diesen Anteil, diesen Drittelsanteil zu steigern? Da müsste man ja mehr Land, mehr Wohnraum dann irgendwie sich verschaffen, als sich die Privatkonzerne verschaffen.
4: Ja, und so schauen dann auch die Debatten im Gemeinderat aus. Also man hat jetzt auch das Budget aufgestockt für diese Immobilien.

0: eines der Probleme.
1: Aber es klingt ja eher so, als ob genau diese Sachen eigentlich am Einzelfall immer wieder neu ausverhandelt werden. Man könnte ja auch sagen, eine Stadt, die jetzt seit doch geraumer Zeit deutlich links regiert wird, hat da eine klare Strategie und geht so und so und so und so vor.
2: Also ich glaube, was wirklich die letzten Wahlen gezeigt haben, ist, das Thema ist sehr präsent. Ist ja eigentlich das Thema, das den Wahlkampf definiert hat. Ganz viele Leute besitzen den Stadtzürcher Boden. Das ist überhaupt nicht so, dass es irgendwie ganz wenige Akteure wären, die da irgendwie die Hälfte des Bodens zusammen besitzen. Wir, glaube ich, können aussagen, dass einfach dass die Besitzverhältnisse darauf hindeuten, dass es halt nicht eine einfache Lösung gibt.
1: Ein weiteres Instrument, mit dem man beeinflussen kann, wer wo wie viel mit Mieten verdienen kann, wäre die BZO, die Bau- und Zonenordnung. Die ist jetzt erneuert worden, auch darüber berichtet ihr. Wann ist diese Erneuerung der BZO in Kraft getreten?
2: Die ist noch nicht in Kraft. Regelmäßig wird die Bau- und Zonenordnung erneuert und jetzt gerade ist sie wieder ausgelegt. Das heißt, die Stadt hat einen Vorschlag gemacht und der ist jetzt so öffentlich ausgelegt. Da können alle Leute online ihren Kommentar eingeben, was man gerne anders hat. Und eigentlich beginnt jetzt wie so die Debatte darüber. Das kann mehrere Jahre dauern, bis das dann wirklich in Kraft ist. Das kann noch ein Referendum geben und da können Einsprachen und so. Das kann schon eine Weile dauern.
1: Aber dieser Vorschlag, der jetzt auf dem Tisch liegt von der Stadt, würde ich sagen, der greift im Sinne preisgünstigerer Wohnmöglichkeiten in den Wohnungsmarkt ein?
2: Also eine Bau- und Zonenordnung, grundsätzlich muss man sagen, das ist wie ein Muster und dann muss es ja wie umgesetzt werden. Oder die Zonenordnung sagt, hier dürfte man theoretisch unter 34 verschiedenen Auflagen und dürfte man das bauen. Und dann steht ganz viel da drin und dann irgendwann kommt dann ein Bauprojekt, das das dann umsetzt. Das heißt, das ist der Einfluss, der wird sich erst mit den Jahren zeigen. Es gibt verschiedene so Mechanismen drin, die, glaube ich, schon für mehr preisgünstigen Wohnraum gemäß der Theorie sorgen sollten. Da gibt es zum Beispiel jetzt neuerdings so Zonen und in diesen Zonen, wenn man da saniert oder ausbaut, dann muss man einen gewissen Anteil des Wohnraums preisgünstig zur Verfügung stellen. Oder es gibt ja in Zürich das Ding der Areale, also man sieht das oft so, Genossenschaften machen das oft, dass sie mit größeren Überbauungen bauen und Arealüberbauung, das ist so ein Ding, da kann man so ein Gesuch stellen, da muss man auch recht viel einhalten, genügend Grünflächen, Velounterstände und so. Aber wenn man das alles macht und dann kriegt man dafür auch wie eine höhere Ausnutzung. Also in diesem Areal darf man dann einen Stock höher bauen, man kriegt noch so einen Arealbonus und dieser Arealbonus, den kriegt man nur für preisgünstigen Wohnraum. Und das heißt schon, dass es hat verschiedene Mechanismen in dieser Bauzonenordnung, wo dann eigentlich wirklich spezifisch preisgünstigen Wohnraum entstehen soll.
1: Ich könnte mir vorstellen, zum Beispiel der Hauseigentümerverband findet so Auflagen nicht so cool. Ist um diesen Punkt eine Diskussion entstanden oder ist der unstrittig?
3: Die BZO, die neue, liegt jetzt auf seit ein paar Wochen, glaube ich, noch bis im Juni. Ja, also die Reaktionen, die waren sehr erwartbar. Die Bürgerlichen hätten gerne größere Aufzonungen, dass man höher aufstocken kann, finden die Vorgaben an preisgünstigem Wohnraum viel zu stark, ein viel zu großer Eingriff wieder in den Wohnungsmarkt, der ja eigentlich einfach jetzt befreit werden sollte und dann kommt das alles gut. Da gibt es natürlich auf der linken Seite wieder Anforderungen, die sagen, das ist viel zu wenig, man müsste viel, viel stärker, also es müsste 100% preisgünstig sein. So. Ich glaube, das werden dann sehr nerdig, aber sehr spannende Debatten dann, wenn es ja, dann losgeht.
1: Das heiße Thema Bau- und Zonenordnung. Aber ihr habt es ja schon angeschaut, gemäß diesem Vorschlag der Stadt, wer da wo ein Stockwerk mehr aufschlagen darf. Was würdet ihr sagen, gemäß eurer Recherche, gemäß euren Berechnungen, wer wären die GewinnerInnen dieser BZO, wenn sie so durchkommt, wie der Vorschlag jetzt da liegt?
2: Wie viel preisgünstiger Wohnraum jetzt da entsteht, das können wir nicht sagen. Was wir angeschaut haben, ist wirklich einfach, wer profitiert rein davon, dass man jetzt mehr bauen darf, in Theorie. In irgendeinem Areal, was könnte man da heute bauen und dann unter der neuen BZO, was wäre hier neu zusätzlich möglich? Und in unseren Berechnungen kam da heraus, dass am Schluss vielleicht ein bisschen erwartbar, aber am Schluss ist es eigentlich einfach diejenigen, die den Boden besitzen, die profitieren. Und der Boden ist ja jetzt schon in der Hand mehrheitlich von Privatpersonen und kommerziellen Akteurinnen und die sind auch die, die dann wieder profitieren.
1: Also ich bin natürlich völliger Laie, was solche Zonenordnungen betrifft. Ich schaffe nicht mal in einer Wohnung sinnvolle Zonenordnung. Aber man könnte hier schon, würde ich als Laie sagen, ein bisschen steuern und sagen, okay, hier, wo man weiß, sind die Mieten horrend, hier ist ein besonders hoher

0: Anteil von sehr kommerziellen Immobilienbesitzern, hier erlauben wir mal weniger und hingegen hier, wo wir wissen, sind die Mieten günstiger, erlauben wir mehr. Ist so eine Tendenz in diesem Vorschlag absehbar? Ist das überhaupt, ihr habt auch mit Expertinnen gesprochen, das richtige Instrument, um sowas zu steuern?
1: Also das wäre jetzt wahrscheinlich etwas, wo sicher die bürgerliche Lager sehr fest dagegen wäre, wenn man einfach sagen würde, ja, alle, wenn der Boden einer Genossenschaft gehört, dann darf die höher bauen. Die Bauzonenordnung, die muss ja mehrere Sachen machen. Also die muss ja nicht nur Wohnraum zur Verfügung stellen, die muss ja auch irgendwie schauen, dass das Ganze irgendwie im ästhetischen Verständnis, die Zersiedelung, alles so Sachen, die da auch geregelt werden. Die Stadt findet, das haben sie uns gesagt, dass sie haben zum Prinzip nicht genommen, wem gehört der Boden. Aber sie haben das versucht, über verschiedene Mechanismen sicherzustellen, dass, man könnte sagen, ein bisschen egal, wem der Boden gehört, preisgünstiger Wohnraum entstehen sollte.
2: Was es vielleicht doch gibt, so in dieser ganzen Debatte rund um Aufzonung und so und eben preisgünstiger Wohnraum, es gibt schon auch Kritik nochmal aus einer, nicht unbedingt mal politischen Ebene, aber auch, wir haben auch mit Stadtentwicklern gesprochen, ist die Frage nach, wo wird verdichtet? Und da zeigt diese BZO schon, also A, ist Platz für 20.000 Personen mehr, sollte dadurch entstehen. Es zeigt sich aber auch, dass das einfach nur in bestimmten Gebieten ist. Also es konzentriert sich auf Zürich Norden, auf Zürich West. Am Zürichberg wird nicht verdichtet.
0: Zürich Nord ist Oerlikon, Schwammendingen.
2: Oerlikon, Schwammendingen, Altstetten. Das sind Gebiete, die heute schon Verdrängung erleben, also die immer teurer werden. Das sind in der Tendenz die ärmeren Gebiete historisch betrachtet. Und dort wird jetzt immer noch mehr aufgezont. Und da gibt es auch Kritik aus der Stadtentwicklung, die sagt, dort, wo aufgezont wird, dort wird auch weiter verdrängt. Und das ist halt auch ein Teil dieser großen BZO-Debatte. Wo schafft man den neuen Wohnraum?
0: Aber heißt nochmal nachzufragen, ihr habt bei dieser Berechnung nicht festgestellt, dass die eine oder andere dieser, sagen wir, dieser drei Gruppen, Privatpersonen, Konzerne, öffentliche Hand und Stiftungen, eine dieser drei Gruppen jetzt überproportional da irgendwie das jetzt mehr aufzonen kann zum Beispiel?
1: Es ist schon in dieser Granularität dann auch schwierig, also in unserem Artikel erwähnen wir eine Immobiliengesellschaft, die in der Nähe von Martin Ebner ist und die zum Beispiel besitzt halt jetzt ein Grundstück und dieses Grundstück, da dürfen sie richtig viel mehr bauen und das heißt, die profitieren jetzt irgendwie sehr stark.
2: Und vielleicht noch, also die Antwort der Stadt hier einzubauen, also in unserem Bericht sagen sie auch klar, ein Landbesitz können nicht berücksichtigt werden in der Frage nach einer BZO-Aufzonung, sondern die Grundlage für die Aufzonung sind der kommunale Richtplan und der wiederum wurde vom Stimmvolk abgenommen.
3: Ein Quartier, in dem besonders viele Häuser abgerissen und durch Neubauten ersetzt werden, ist Altstetten. Von allen Quartieren hat Altstetten die meisten Menschen durch Verdrängung verloren. Laut der ETH-Studie zur Bautätigkeit und Verdrängung in der städtischen Schweiz waren es 900. Viele dieser Häuser gehören der Familie Halter. In Altstetten und Albisrieden insgesamt rund 130. Den Grundstein zu diesem Immobilienimperium legte der Bauunternehmer Wilhelm Halter in den 1930er Jahren. Sein Enkel Balz Halter führt heute den Bau- und Immobilienkonzern Halter Group. Vor 100 Jahren kostete in Altstetten ein Quadratmeter baureifes Bauland im Schnitt 29 Franken. Heute liegt der Marktwert bei rund 10.000 Franken pro Quadratmeter, 345 Mal mehr. Das zeigt die SRF-Fernsehdoku «Wo, wo, Wohnungsnot». Zur Wertsteigerung beigetragen hat der Eigentümer Halter nichts. Das übernahm die Allgemeinheit. Schulen, Hallenbäder, Parks, Trams, kurz Infrastruktur, finanziert von den Steuerzahlenden, lässt Boden- und Immobilienpreise in die Höhe schnellen. In der Ökonomie nennt man das unverdiente Bodenrente. Große Nachfrage, knapper Boden, mehr Wohnfläche pro Person und institutionelle Investoren, die auf hohe Rendite aus sind und überhöhte Bodenpreise zahlen, Einzonungen, Umzonungen, Aufzonungen, all das macht Menschen reich, deren Vorfahren zum richtigen Zeitpunkt genügend reich waren, um Land zu kaufen, ohne dass die heutigen Eigentümer etwas dafür tun müssten. Balz Halter ist beileibe nicht der Einzige.
0: Gut, dann kommen wir noch zu einem interessanten Herrn, einem privaten Wohnungsbesitzer, über den ihr jetzt genaueres herausgefunden habt, obwohl über den ja anscheinend gar nicht wahnsinnig viel herauszufinden ist, zum Beispiel wie genau er aussieht, scheint relativ schwierig zu sein. Der Mann heißt Henning Kondle, ist einer der 300 reichsten Schweizer oder war zumindest auf dieser berüchtigten Liste im Jahr 2017, ist deutsch-schweizerischer Doppelbürger. Hat er diesen Reichtum sich ausschließlich mit Immobilien aufgebaut?
1: Zuerst fände ich wichtig zu sagen, oder das war auch ein bisschen interessant, wir haben jetzt nicht nach dem gesucht, sondern wir haben halt dann irgendwann die Rechnung gemacht und halt langsam gesehen, wer sind da die großen Besitzenden. Und dann plötzlich tauchte dieser Name auf als der größte Private oder Privatperson mit dem größten Wohnungsbesitz. Und dann begannen wir mal zu googeln, wer ist das, was macht die Person, und kam dann wie so vom einen zum anderen. Und ich glaube, Henning Conle ist auch eine sehr faszinierende Art Persönlichkeit, weil so wenig über ihn bekannt ist. Es ist schon bekannt, er hat sein großes Geld verdient mit Immobilien und besitzt auch überhaupt nicht nur in Zürich Immobilien. Er hat ein großes Immobilien-Empire und in Deutschland besitzt er viele Wohnungen. Es gab viel Berichterstattung über Hamburg, über Berlin, in London und ich nehme an, auch noch an ganz vielen anderen Orten.
0: Wie hoch ist das ein Anteil im Vergleich zu anderen Privatpersonen, wenn man sich das besser vorstellen kann? Und kann man sagen, hat er einen Schwerpunkt billige Wohnungen, wo man im Haus nie was machen muss, oder Luxuswohnungen, kann man sowas sagen?
2: Ich glaube, am eindrücklichsten ist die konkrete Zahl. Er besitzt allein in der Stadt Zürich 1253 Wohnungen, die wirklich auf ihn als Privatperson laufen. Und das sind viele Wohnungen.
0: Wie viel besitzt denn die nächstbesitzende Privatperson?
1: 538.
0: Also weniger als die Hälfte.
1: Ja. Das sind 135 Gebäude und das sind vor allem schon Wohnhäuser, aber das ist auch ein asiatisches Restaurant, ein Kebab, eine Tankstelle. Und ich glaube, das Interessante daran finde ich auch, die Häuser sind gar nicht unbedingt an einem Ort. Die sind wirklich recht verteilt auch über die Stadt.
2: In der Altstadt von Zürich besitzt er ein, zwei Geschäftshäuser und dann zoomt man raus auf der Karte und es erscheinen einfach immer mehr Wohnungen. Wirklich zum Teil, wenn man von der Stadt rausfährt, in Zürich Nord nach Oerlikon, dann ist da eine Straße, die quasi ihm gehört. Zum Teil besitzt er ganze Straßenzüge dann in einem Haus wahnsinnig viele Wohnungen und das ist wirklich über die ganze Stadt verteilt. Also man erkennt kein Muster.
1: In den 90er Jahren, wenn man das so sucht, da gab es schon Vorwürfe gegenüber ihm, dass er in Hamburg, dass wirklich so Gammelhäuser waren, er nichts gemacht habe. Und das glaube ich ist wirklich nicht. Die Häuser sind vielleicht nicht Top-Notch-Häuser, aber die sind so Standard und die Mieten sind auch irgendwie einfach so Standard-Mieten. Ist nicht mega teuer, ist überhaupt nicht billig. Ich glaube, er ist jetzt wahrscheinlich ein Vermieter, der macht halt Geld, indem er einfach sehr viel besitzt.
0: Das heißt, er nimmt auch sehr viele Mieten ein, schon allein nur in Zürich und wenn man gehört, jetzt noch vielen anderen Städten. Und was an ihm auch noch besonders ist, ihr schreibt das, er unterstützt mutmaßlich die AfD, die Alternative für Deutschland, die rechte Partei in Deutschland mit Geldbeiträgen. Ich habe mich gefragt nach dem, was da drin steht, warum müssen wir denn da mutmaßlich schreiben? Es scheint mir relativ klare Verbindungen zu geben.
2: Es steht mutmaßlich, weil es noch kein Urteil gibt, kein rechtskräftiges Urteil. Und der Grund der Anzeige dahinter ist, dass die mutmaßlichen Parteispenden verdeckt stattgefunden haben. Und das ist, in Deutschland sind verdeckte Parteispenden illegal. Man darf Parteien spenden, aber man muss sagen, woher es kommt. Und jetzt haben diverse Zeitungen in sicher zwei Fällen stellen sie einen Kontakt her zwischen Henning Conle via Drittpersonen, sei das in der Schweiz, sei das über Österreich, an die AfD in Deutschland. Und das macht eine verdeckte Parteispende aus und das ist das, was in Deutschland illegal ist.
0: Erste Frage, und hat er sozusagen legal, also offen deklariert, hat er nichts an die AfD gespendet?
1: Gemäß unserem Wissen nicht.
0: Auf jeden Fall sind persönliche Beziehungen so ein bisschen dokumentiert. Er schreibt ja, dass Frauke Petre ihn mal vom Flughafen abgeholt hat und auch zu Alice Weidel hat es Kontakt gegeben. Diese Nähe scheint mir eindeutig gegeben zu sein.
2: Genau, es gibt in der Schweiz auch, gab es Berichte, dass er mutmaßlich auch die SVP finanziell unterstützt haben soll. Wir haben jetzt keine mutmaßliche Parteispende an eine linke Partei gefunden.
1: Also und die SVP, da wird er verdankt in der 100-Jahre-Feier, da wird er verdankt als Gönner. Und ich glaube, das Interessante an ihm ist ja vor allem auch, dass er halt, eben es gibt kein Foto von ihm und er ist so sehr ein privater Mensch und versucht halt, und ein privater Mensch, man darf privat sein, wenn man das will, aber er versucht halt auch Geld irgendwie illegal an Parteien zu bringen.
0: Und braucht natürlich auch, wenn man so viele Gebäude besitzt, dann braucht es ja ein ganzes Konstrukt von Firmen und Personen, die dort in irgendwelchen Funktionen sitzen. Und auch über solche Ecken scheint es ja Verbindungen zur SVP zu geben, im Verwaltungsrat, wo Henning Conle drin sitzt, zu Rolf Dörig zum Beispiel, der ja nicht nur die SV, der ein bekannter Unterstützer der SVP ist, sondern der auch noch Präsident von Swiss Life ist. Und Swiss Life ist ja interessanterweise nach der UBS der Konzern, der am zweitmeisten Immobilien in der Stadt Zürich besitzt. Dann frage ich mich natürlich, gibt es da so schöne Zusammenarbeiten? Kennt man sich da? Gibt es da so ein schönes, sympathisches, ziemlich rechtes Netzwerk bei den Immobilienbesitzern?
2: Ich glaube, das ist eine steile These, die wir so weder bestätigen noch irgendwie verneinen können. Wir haben die haben wir nicht untersucht.
1: Ich würde es jetzt wahrscheinlich verneinen. Also ich glaube, die Swiss Life oder die Investitionsentscheidungen der Swiss Life basieren wahrscheinlich, also es ist eine Riesenfirma, die auch im Besitz von sehr vielen unterschiedlichen Aktionärinnen ist. Döring hat sicher Einfluss auf die Swiss Life, aber jetzt wahrscheinlich so viel jetzt auf die Immobilieninvestitionen in Zürich Einfluss nimmt, nehme ich schwer nicht an.
0: Ja, ich habe doch ehrlich gesagt gar nicht so gemeint, dass das heißt, dass dann wie 3, 4, 5 wenige Personen in Wirklichkeit alles lenken, aber es zeigt doch, dass man sich in diesen Kreisen recht gut kennt und auch in gewissen Positionen immer wieder miteinander zu tun hat.
2: Also was man von Henning Conle weiß, um vielleicht die Frage andersherum zu beantworten, er kam in die Schweiz und baute auf dem Familienbesitz seines Vaters. Sein Vater hat gemeinsam mit dem Bruder damals in Deutschland der Nachkriegszeit mit dem Immobilienbau begonnen und hat das stark immer als Familienunternehmen geprägt und gehalten. Henning Conle führt diese Tradition des Familienunternehmens weiter. Also wenn man Firmen, die in der Verwaltung, beispielsweise in der Stadt Zürich, aber ich glaube auch für seine Schweizer Immobilien zuständig sind, da sind überall Familienmitglieder auch drin. Auch die Henning Conle Group, die in Deutschland und so aktiv ist, das ist stark von der Familie geprägt. Und ja, dann nehmen wir an, da folgt er seinem Vater, der das auch schon so gehandhabt hat.
1: Und ich glaube, so die politischen Verbindungen in der Schweiz, das natürlich ist da ihm auch sehr wenig bekannt. Aber was zum Beispiel bekannt ist, also Albert Rösti, der war mal bei ihm zu Hause.
0: Das heißt, Albert Rösti weiß, wie Henning Conle aussieht. Das, was wir alle nicht wissen.
2: Albert Rösti und Frau Petri anscheinend.
1: Ja, die wissen das und ja. Wir müssen mal nachfragen. Ja. Vielleicht haben sie ein Selfie.
0: Gut, dann kommen wir zum Schluss vielleicht noch zu einer Art Fazit aus den 9 Texten, die sind erschienen, also eine Riesenrecherche. Wir haben über verschiedene Ansätze gesprochen, wie man Wohnungen vielleicht ein bisschen preisgünstiger machen könnte. Kann man da herauslesen, dass Strategien absehbar sind, dass die Wohnungen in Zürich wieder bezahlbarer werden?
2: Ich hoffe es, persönlich hoffe ich es, als Privatperson vor allem auch. Aber wenn man das so beobachtet, dann sieht man eigentlich keinen Anlass dafür, weil die Wohnkrise, die existiert schon lange. Wir haben dieses Drittelsziel und die Stadt arbeitet darauf hin, aber kommt einfach nicht an dieses Drittel ran. Wir haben eine Stadtpräsidentin, die selber sagt, sie habe schon in den 80er Jahren für Wo-Wo-Wohnungen demonstriert. Die Stadt wird seit langem, langem von links regiert und dennoch sind wir hier und kommen nicht an dieses Drittelsziel ran. Und die Mieten werden höher, die Nachfrage immer grösser und die Leute werden verdrängt. Ich sehe keinen Moment, wo wir jetzt diese Wohnungskrise einfach magisch, wo sich diese plötzlich magisch lösen würde. Das hat dann ja auch viel mit diesen ganzen Standortfragen zu tun. Für wen ist Zürich deine Stadt? Was für Unternehmen haben wir hier? Das sind Leute mit großen Löhnen, die sich diese Mieten auch leisten können. Was geschieht mit den anderen?
1: Beeinflusst man das Angebot an Wohnraum? Beeinflusst man die Nachfrage an Wohnraum? Google rauswerfen, jetzt polemisch gesagt, wäre irgendwie die Nachfrage nach Wohnraum halt kleiner zu machen und irgendwie mehr Wohnraum zu schaffen, wäre dann das Angebot von Wohnraum zu erhöhen. Es wäre auch sich vorstellbar, dass man mit einem Mietdeckel zum Beispiel einfach sagt, dass halt Wohnraum per se, egal wie viel existiert, halt nur etwas so und so viel kostet. Meine, die Möglichkeiten wären schon da, aber die Frage ist halt, was man macht. Und ich glaube, die Stadt versucht halt an gewissen Orten irgendwie geregelt mehr Wohnraum zu bauen oder bauen zu lassen, zu erlauben. Und in diesem Wohnraum soll dann auch preisgünstiger Wohnraum entstehen. Und so eine Art mehr preisgünstigen Wohnraum zuzulassen.
2: Aber an der Nachfrage ändert sich dadurch nichts. Ja.
3: Wie will man Zürich gestalten? Was müsste sich politisch ändern? Mietinformationen und Eigentumsverhältnisse transparent zu machen, wie das WAF-Recherche-Kollektiv und Zürich.ch tun, ist ein wichtiger Schritt. Wie wir gehört haben, ist bereits einiges in Gang oder auf dem Weg. Verschärfung der Lex Koller, die Drittelsregelung für gemeinnützigen Wohnraum, die Bauzonenordnung. Außerdem stimmen wir auf kantonaler Ebene am 14. Juni gleich über 3 Initiativen ab. Sie sollen angeblich die Zürcher Wohnkrise entschärfen. Die Wohnschutzinitiative will den Gemeinden ermöglichen, bei Wohnungsmangel mit Wohnschutzmaßnahmen Leerkündigen zu verhindern und bezahlbare Mietwohnungen zu erhalten. Die Wohnungsinitiative will Kanton und Gemeinden verpflichten, für genügend günstigen und klimafreundlichen Wohnraum zu sorgen. Und dann gibt es noch die Wohneigentumsinitiative, die nur von der rechten SVP unterstützt wird. Auf zürich.ch kann man sich über alle Initiativen informieren. Ist das Pflasterli-Politik oder wären es doch griffige, genügend radikale und schnell umzusetzende Maßnahmen gegen die anhaltende Wohnkrise? In der SRF-Doku antwortet einer der Interviewten auf die Frage nach der Lösung. Die Lösung ist, indem man das ganze Grundsystem ändert. Wie? Fragt die Reporterin. Indem man den Boden verstaatlicht. Die Reporterin ist überrascht. Das sagen Sie als Ökonom und ehemaliger Verwaltungsratspräsident von Wüst und Partner, einer Immobilienberatungsfirma? Ja, vielleicht sagt er das gerade, weil er Ökonom ist und die Zusammenhänge darum nur allzu gut kennt. Die Antwort auf die Frage ist im Grunde ganz einfach. Boden darf keine Ware sein. Solange er es ist, dreht sich das Karussell weiter. Was zu tun ist, Boden dem Markt entziehen, Mieten regulieren, gemeinnützig bauen. Die Werkzeuge existieren. Was fehlt, ist der politische Wille. Und der entsteht eigentlich nur dort, wo er immer entsteht, bei der Zivilbevölkerung, bei den Menschen, die in dieser Stadt leben, also bei uns. In diesem Sinne wollen wir zum Abschluss noch auf die große Wohndemo am Samstag, 30. Mai hinweisen. Die Besammlung ist um 14 Uhr auf dem Hartplatz. Das Motto: für eine Stadt, die den Menschen gehört, nicht dem Profit. Wohnraum ist keine Ware.
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5: Es kombinierten Elvira Isenring und Dominik Dussek.

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Diese Woche hören wir Unrechtmäßig verschuldet. Ein Artikel von Annika Lutzke und Hanna Fröhlich aus dem Online-Magazin Das Lamm in Zusammenarbeit mit Korrektiv Schweiz vom 8. Dezember 2025. Gesprochen von Alba für Radio Lora. Die Zürcher Staatsanwaltschaften verhängen oft unzulässig hohe Geldstrafen für abgewiesene Asylsuchende, die täglich von 10,50 Franken Nothilfe leben. Trotz Kritik der demokratischen JuristInnen bleibt die Praxis bestehen. Strafen sollen aber bald durch gemeinnützige Arbeit beglichen werden können. Es war gegen 10 Uhr an einem Mittwoch im April dieses Jahres, als die Zürcher Kantonspolizei den ehemaligen Luftschutzbunker in Urdorf betritt. Der Eingang aus Beton, hineingebaut in einen Hügel, unter dem Menschen früher Schutz vor Bomben suchten und heute jene untergebracht werden, die in die Schweiz kommen, aber nicht bleiben dürfen, so wie Abdelkader Saidi. An jenem Morgen nehmen die Beamten ihn fest. Die Nacht verbringt er nicht wie sonst im Rückkehrzentrum, kurz RKZ, auf engstem Raum und ohne frische Luft, sondern in Haft. Der Grund für seine Festnahme lautet nach Strafbefehl rechtswidriger Aufenthalt. Saidi, der eigentlich anders heißt, hat keinen gültigen Aufenthaltsstatus in der Schweiz. Sein Asylgesuch wurde abgelehnt. Zu hoher Tagessatz. Weil er bisher nicht in sein Herkunftsland ausgereist ist, muss er nun Strafe zahlen. Gleichzeitig wurden zwei zuvor auf Probezeit ausgesprochene Strafen fällig. Insgesamt soll Saidi nun eine Geldstrafe von über 120 Tagessätzen zu je 30 Franken zahlen. Mit den dazugehörigen Verfahrenskosten und bereits abgesessener Haft ergibt sich daraus eine Rechnung von über 4.250 Franken. Nur Abdelkader Saidi lebt von der gesetzlich zugesicherten Nothilfe der Schweiz. Die beträgt im Kanton Zürich 10,50 Franken pro Tag und soll die Ausgaben für den täglichen Grundbedarf eines Menschen decken. Um mit diesem Einkommen seine Geldstrafe zu bezahlen, müsste Saidi während ca. 404 Tagen auf Essen, Hygieneartikel und Kleidung verzichten. 404 Tage, die er rechtswidrig in der Schweiz verbringt, während derer er erneut gebüßt werden könnte. Kann es rechtsstaatlich zulässig sein, dass Saidi gut 13 Monate auf seine Nothilfe verzichten müsste, um seine Strafe zu bezahlen? Was bedeutet es für Menschen wie Saidi, wenn sie diese Geldstrafen nicht bezahlen können? Und was sagt es über einen Rechtsstaat aus, der Menschen eine Nothilfe zusichert, sie gleichzeitig aber deutlich zu hohen Strafen aussetzt? In einer gemeinsamen Recherche untersuchten Korrektiv Schweiz und Das Lamm zahlreiche Strafbefehle und sprachen mit Nothilfebeziehenden und AnwältInnen. Wir zeigen, die Geldstrafe von Abdelkader Saidi ist kein Einzelfall. In etwa 15 Strafbefehlen, die dem Lamm vorliegen, wurden Nothilfebeziehenden im Kanton Zürich seit 2023 Strafen zwischen 300 und 4.600 Franken ausgestellt, immer zu einem Tagessatz von 30 Franken. Und das, obwohl die Staatsanwaltschaft gemäß Strafgesetzbuch und der Rechtsprechung des Obergerichts des Kantons Zürichs an Nothilfebeziehende nur Strafen zu einem Tagessatz von 10 Franken aussprechen sollte. Wieso halten sich die Zürcher Staatsanwaltschaften nicht daran? Demokratische JuristInnen erheben Vorwürfe. Die Bemessung einer Geldstrafe setzt sich im Schweizer Recht aus zwei unabhängigen Schritten zusammen. Zunächst bestimmt das Gericht oder im Fall eines Strafbefehls die Staatsanwaltschaft die Anzahl der Tagessätze nach dem Verschulden der Tatperson. Im Anschluss daran wird die Höhe des Tagessatzes nach den persönlichen und wirtschaftlichen Verhältnissen festgelegt. Laut Strafgesetzbuch beträgt ein Tagessatz in der Regel mindestens 30 Franken. Bei finanziellen Verhältnissen am Existenzminimum kann dieser aber auf 10 Franken gesenkt werden. Dazu zählen eben auch jene Menschen, die von Nothilfe leben. Die Gesamtstrafe ergibt sich dann erst aus der Multiplikation von Zahl und Höhe der Tagessätze.
Im Fall von Abdelkader Saidi würde sich seine Geldstrafe bei einem Tagessatz von 10 statt 30 Franken um 2.400 Franken reduzieren. Von Unwissen kann keine Rede sein. Bereits im September 2023 konfrontierten die demokratischen JuristInnen Zürich, kurz DJZ, ein Verband, der sich für Solidarität mit Benachteiligten in Recht und Politik einsetzt, die Oberstaatsanwaltschaft mit dieser Praxis. Die DJZ wiesen die Oberstaatsanwaltschaft darauf hin, dass einzelne StaatsanwältInnen den Tagessatz im Strafbefehlsverfahren konsequent bei 30 Franken festsetzen, auch wenn die zu bestrafende Person unbestritten bedürftig sei. Im Schreiben weist der DJZ darauf hin, dass Betroffene, wenn sie sich gegen den hohen Tagessatz wehren wollen, erst Einsprache und dann ein Gerichtsverfahren bestreiten müssen. Das sei kontraproduktiv, da die Gerichte und Inkassostellen sowieso schon hoch ausgelastet sind. Dazu kommt, halten Betroffene keine Einsprache, riskieren sie einen Gefängnisaufenthalt. Dieser steigert die Kosten nochmals, Kosten für die Steuerzahlerinnen Aufkommen. Oberstaatsanwaltschaft streitet alles ab. Zudem zeigten die DJZ, dass sich die Staatsanwaltschaften ihrer Erfahrung nach dabei immer wieder auf eine interne Weisung beziehen, die besagt, dass alle Strafbefehlsverfahren einen Tagessatz von mindestens 30 Franken vorsehen. Dem LAM liegt das Schreiben der DJZ an die Oberstaatsanwaltschaft vor. Die Anwältin Nadja Zink ist Vorstandsmitglied der DJZ. Auf dem Tisch ihres Büros im Kreis 4 liegen regelmäßig Strafbefehle, die an abgewiesene Asylsuchende ausgestellt wurden. Und zwar stets mit Tagessätzen à 30 Franken. Sie sagt, Zitat, «Wir haben Kenntnis, dass diese Strafbefehle immer wieder, wenn nicht sogar systematisch, in dieser Höhe ausgestellt werden.» Zitat Ende. Und zwar von allen Staatsanwaltschaften des Kantons, etwa Zürich-Limmat und Limmatal-Albis. Das weise auf eine Systematik hin. In ihrer Antwort stritt die Oberstaatsanwaltschaft 2023 alle Vorwürfe der DJZ ab. Zudem betonten sie, dass keine interne Weisung an die Staatsanwältinnen bestehe. Danach passierte lange nichts. Keine Einzelfälle. Doch Zink und die demokratischen JuristInnen erhielten weiterhin Strafbefehle weitergeleitet. Allein aus dem Jahr 2024 liegen ihnen 19 Fälle vor, in denen Nothilfebeziehende mit Tagessätzen in Höhe von 30 Franken bestraft wurden. Auch dem LAM liegen 5 Strafbefehle vor, die seit Mai diesen Jahres an abgewiesene Asylsuchende ausgestellt worden sind, noch immer mit einem Tagessatz in Höhe von 30 Franken. Juristin Nadja Zink sagt, Zitat, «Die ursprüngliche Idee des Tagessatzsystems war, Menschen mit geringem Einkommen gleich stark zu bestrafen wie solche mit hohem Einkommen.» Zitat Ende. Dieses Ziel werde mit der heutigen Praxis verfehlt. Auf Nachfrage bei der Oberstaatsanwaltschaft weist diese den Vorwurf der Systematik weiterhin von sich. Sie betont zudem, dass die StaatsanwältInnen nach den von der DJZ eingebrachten Hinweisen im Rahmen einer internen Information ausdrücklich auf den entsprechenden Gesetzesartikel aufmerksam gemacht worden seien. Zitat, die Bestimmung der Tagessatzhöhe liegt letztlich in der Kompetenz des verfahrensleitenden Staatsanwalts bzw. der verfahrensleitenden Staatsanwältin. Diese handeln unabhängig und legen die Tagessatzhöhe stets auf Grundlage der konkreten Umstände des Einzelfalls fest. Zitat Ende, schreibt die Oberstaatsanwaltschaft. Gemeinnützige Arbeit statt Gefängnis. Wenn Abdelkader Saidi seine Geldstrafe nicht bezahlt, folgt über kurz oder lang die Umwandlung in eine Ersatzfreiheitsstrafe. Die Anzahl der Tagessätze wird dann in Hafttage umgewandelt. Kurz, Saidi muss ins Gefängnis. Dass unbezahlte Geldstrafen in Gefängnisstrafen enden, schadet nicht nur den Beschuldigten. Ein Tag Gefängnis kostet den Staat ca. 300 Franken. Personen mit Schweizer Pass können die Ersatzfreiheitsstrafe umgehen, indem sie ihre Geldstrafen in Form von gemeinnütziger Arbeit begleichen. Abgewiesene Asylsuchende hingegen sind davon ausgeschlossen, obwohl sie besonders darauf angewiesen wären, da ihnen jegliche reguläre Erwerbstätigkeit verboten ist. Bisher hielt das Bundesgericht in einem Grundsatzentscheid fest,
dass sich die Anordnungen gemeinnütziger Arbeit nur rechtfertigen lasse, solange wenigstens Aussicht darauf bestehe, dass die Betroffenen in der Schweiz bleiben dürfen. Saidi könnte also nach bisheriger Rechtsprechung seine Strafe nicht mit gemeinnütziger Arbeit begleichen. Weil er die Strafe nicht bezahlen kann, bleibt so nur der Gefängnisaufenthalt. Immerhin das könnte sich bald ändern. Auf Anfrage schreibt die Bußenanlaufstelle, die für die gemeinnützige Arbeit zuständige Stelle des Justizdepartements, dass die entsprechenden Richtlinien derzeit überarbeitet werden. Es wird damit gerechnet, dass diese per 1. Januar 2026 in Kraft gesetzt werden. Zitat: Werden die Richtlinien so verabschiedet wie geplant, wird es grundsätzlich möglich sein, dass Personen ohne Aufenthaltsrecht gemeinnützige Arbeit leisten können. Zitat Ende, heißt es in der Stellungnahme. Damit könnten künftig Bußen, Geldstrafen und Freiheitsstrafen bis zu 6 Monate durch gemeinnützige Arbeit abgegolten werden. Die neuen Richtlinien wären mehr als eine juristische Anpassung. Sie würden vielen abgewiesenen Asylsuchenden erstmals einen Weg eröffnen, ihre Strafen eigenständig abzubauen und damit ein Stück jener Ohnmacht mindern, die aus Arbeitsverbot, Isolation und fehlenden Alternativen entsteht. Das war «Unrechtmäßig verschuldet», ein Artikel von Annika Lutzke und Hanna Fröhlich aus dem Online-Magazin «Das LAM» in Zusammenarbeit mit Korrektiv Schweiz. Vom 8.12.2025, gesprochen von Alba für Radio Lora.

Weder Ausreisen noch Bleiben ist erlaubt. Ein Artikel von Annika Lutzke und Hanna Fröhlich aus dem Online-Magazin Das Lamm in Zusammenarbeit mit Korrektiv Schweiz vom 16. Februar 2026, gesprochen von Alba für Radio Lora. Nach einer Polizeirazzia in einem Zürcher Rückkehrzentrum erhält ein Asylsuchender einen Strafbefehl wegen rechtswidrigen Aufenthalts, obwohl er das Land laut Dublin-Verordnung gar nicht verlassen darf. Abebe Kebede Tesfaye, der eigentlich anders heißt, schreckt aus dem Schlaf auf, als zwei Polizisten vor seinem Bett stehen und ihn anbrüllen. Von diesem Moment an darf er nur noch in Begleitung auf die Toilette, sein Gesicht waschen, sich bewegen. Die Beamten wollen wissen, wo sein Ausweis ist. Dann nehmen sie ihn mit auf die Wache. Als Tesfaye diese Geschichte erzählt, sitzt er in einem provisorischen Gerichtssaal hinter vergitterten Fensterscheiben. Vor dem Bezirksgericht Pfäffikon muss er sich dafür verantworten, dass er sich in jener Nacht im März in der Schweiz aufgehalten hat, wohlgemerkt auf Anweisung der Schweizer Behörden. Die Schweiz kümmert sich nicht um das Asylgesuch von Tesfaye, weil Italien für sein Asylverfahren zuständig sei. Nachdem Tesfaye von der Schweizer Behörden letzten Oktober den Nicht-Eintretensentscheid aufgrund der Dublin-Verordnung erhielt, blieb er in der Schweiz. Die Dublin-Verordnung besagt, dass jener EU- oder EFTA-Staat für das Asylverfahren zuständig ist, bei dem die Person zuerst ihre Fingerabdrücke abgibt. Auf Anweisung der Behörden sollte er nach dem Entscheid in der Schweiz warten. Man teilte ihm mit, dass er das Land nicht ohne Begleitung verlassen dürfe. Zitat: «Trotzdem erhielt ich im März den Strafbefehl wegen rechtswidrigem Aufenthalt.» Abebe Kebede Tesfaye kam über Italien in die Schweiz. Italien war also sein erst betretenes Land innerhalb des Raumes, in dem die 2013 verabschiedete Dublin-Verordnung gilt. Hier wurden Tesfayes Fingerabdrücke registriert, so ist Italien für sein Asylverfahren zuständig. Nur weigert sich Italien, Tesfaye zurück ins Land zu lassen. Nachdem die Übernahmefrist von 6 Monaten abgelaufen war, musste die Schweiz gemäß Verordnung Tesfayes Asylverfahren eröffnen. 6 Monate Warterei. In Italien tritt dieses Szenario derzeit immer ein. Die Regierung von Giorgia Meloni hat 2022 beschlossen, wegen der großen Zahl an Anlandungen, keine sogenannten Dublin-Fälle, also asylsuchende Personen, für die das Land gemäß Dublin-Abkommen zuständig wäre, mehr zurückzunehmen. Die Schweizer Behörden wissen also, bei allen Personen, die von Italien her kommen, werden sie sich 6 Monate später um ihr Asylgesuch kümmern müssen. Zitat: «Derzeit gibt es kein Signal oder konkretes Datum aus Italien, wann dieser vorübergehende Aufnahmestopp aufgehoben wird», Zitat Ende, so das Staatssekretariat für Migration, kurz SEM, auf seiner Webseite. Dennoch müssen die Betroffenen 6 Monate lang in der Nothilfe und unter dem Existenzminimum leben, bis das Amt ihr Asylgesuch überhaupt einmal prüft. Auf unsere Anfrage, warum das so ist, wird uns vom SEM mitgeteilt, Zitat: «Da wir nicht wissen, ob und wann Italien diese Überstellungen wieder aufnehmen wird, müssen wir zwangsläufig den Ablauf der 6 Monate abwarten, bevor wir das Asylverfahren einleiten können.» Zitat Ende. In diesen 6 Monaten ist es betroffenen Personen nicht gestattet, zu arbeiten oder sich anderweitig zu beschäftigen. Damit sind sie auf tägliche 10.50 Franken Nothilfe und die Unterkunft in einem Rückkehrzentrum angewiesen. Zusätzlich müssen sich die Betroffenen in dieser Zeit vor Polizeikontrollen, Geldstrafen und Gefängnisaufenthalten wegen des angeblichen illegalen Aufenthalts fürchten. Als wäre die monatelange Warterei unter dem Existenzminimum, bevor das Asylgesuch überhaupt geprüft wird, nicht belastend genug, verschärft die polizeiliche Repression ihre prekäre Lage weiter. Leben in ständiger Angst. Das Rückkehrzentrum Hammermühle in Kemptal, in dem Abebe Kebede Tesfaye untergebracht war, liegt abgelegen, abseits vom Dorf,
neben einem alten Industrieareal an der Hauptstraße nach Winterthur. In Lindau, der Gemeinde, zu der Kemptal gehört, gibt es weder eine Post noch einen Supermarkt. Hier leben über 100 Personen, hauptsächlich alleinstehende Männer. Auch Mohammed Khalid, der in Wahrheit anders heißt, wohnt hier. Er wurde bei der Polizeikontrolle im März mit Tesfaye zusammen verhaftet. Zitat: Viele Männer hier sind neu. Es sind sehr viele Personen, die über Italien eingereist sind. Zitat Ende, erzählt er auf einem kaputten Sofa aus aufgeplatztem Schaumgummi im engen Gemeinschaftsraum des Zentrums sitzend. Über ihm klafft ein großes Loch in der Decke, an der Wand hängt eine Neonröhre, überzogen mit dicken Spinnweben. Neben ihm schneidet ein Bewohner einer Gruppe von anderen jungen Männern die Haare. Es läuft leise Musik, Baby, von Justin Bieber. Mohammed Khalid ist kein Dublin-Fall. Sein Asylgesuch wurde abgewiesen. Nun hofft er darauf, ein Härtefallgesuch stellen zu können, was ab 5 Jahren Aufenthalt in der Schweiz möglich ist. Er ist seit 4 Jahren hier. Zitat: Seit einem Jahr wohne ich hier in Kemptal. Es ist ein schlimmer Ort. Die Polizei kommt mehrmals pro Woche vorbei. Immer nimmt sie mehrere Personen mit. Ich habe ständig Angst. Zitat Ende. Die Polizei nahm auch ihn bereits 3-mal wegen illegalen Aufenthalts auf den Posten mit. Zitat: Aus Angst vor der Polizei versuche ich, möglichst wenig hier vor Ort zu sein. Zitat Ende. Weg kann er jedoch auch nicht. Für den Bezirk Effretikon hat er eine Eingrenzung erhalten. Wenn er sich aus dem Bezirk herausbewegt und kontrolliert wird, erhält er also direkt eine Buße. Oder muss wieder auf den Posten und schlimmstenfalls erneut tageweise in Haft. Zitat: Ich will auf keinen Fall wieder ins Gefängnis. Zitat Ende, sagt er. Für die Bewohnenden stehen pro Tag ca. 10 Tageskarten des Zürcher Verkehrsverbundes zur Verfügung, um vom Nothilfelager wegzukommen. Personen mit einer Eingrenzung bringt das nur wenig. Ein Teil davon ist bereits für diejenigen reserviert, die einen Termin etwa bei den Behörden haben. Die restlichen können für 3 Franken Gebühr im Büro ausgeliehen werden. Die Chance, eines dieser Tickets zu ergattern, ist sehr gering. Manche Bewohnende stehen dafür um 6 Uhr auf und warten vor dem Büro, um Punkt 8 Uhr nur vielleicht eines zu erhalten. «Wir sind 8 Leute im Zimmer», sagt Mohammed Khalid. «Sie würden in Stockbetten schlafen.» Zitat: «Für alle Personen im Zentrum gibt es 3 Kochherde, einer funktioniert nicht.» Zitat Ende. «Beim Kochen gäbe es oft eine Schlange, bei über 100 Personen.» Unzulässige Polizeikontrollen. Nach der Polizeikontrolle im März musste Khalid 2 Tage ins Gefängnis. Auch sein Fall wurde letztes Jahr am Bezirksgericht Pfäffikon verhandelt. Das LAM und Korrektiv Schweiz liegt das unbegründete Urteil vor. Mohammed Khalid wurde in allen Punkten freigesprochen. Im anderen Fall von Abebe Kebede Tesfaye erläutert seine Anwältin in ihrem Plädoyer, Zitat: Zusammenfassend blieb meinem Klient also nach dem Nicht-Eintretensentscheid des SEM ab Ende Oktober in der Schweiz, und zwar auf Anweisung der Behörden. Die heute zu behandelnde Frage ist: Darf er dafür bestraft werden? Die Antwort lautet, wie aus nachfolgenden Ausführungen hervorgeht, klar nein. Zitat Ende. Weiter erklärt sie, dass die Polizeikontrolle in den Schlafräumen der Bewohner rechtswidrig gewesen sei. Alle Beweise gegen den Beschuldigten seien deswegen ungültig. Zitat: Wie aus dem Verhaftungsrapport hervorgeht, handelte es sich bei der Kontrolle im Durchgangszentrum, kurz DZ Hammermühle, um eine Asylkontrolle. Zitat Ende. Ihr Klient sei nicht in den allgemein zugänglichen Räumen, sondern in seinem Schlafraum geweckt, kontrolliert und schließlich verhaftet worden. Zitat: Im Schlafraum befanden sich neben meinem Klienten noch weitere Personen, welche ebenfalls kontrolliert wurden. Die Polizeikontrolle vom März 2025 war somit auf eine Mehrzahl von Personen gerichtet. Zitat Ende. Abebe Kebede Tesfaye wurde an diesem Tag vom Bezirksgericht Pfäffikon freigesprochen. Das LAM und Korrektiv Schweiz legt auch das begründete Urteil vor.
Das Bezirksgericht Pfäffikon begründet darin folgendermaßen: Das Vorgehen der Polizisten erscheine als eine auf Geratewohl getätigte Beweisaufnahme. Die Polizei habe weder gewusst, welche Personen sie in diesem Zimmer antreffen wird, noch hatte sie konkrete Hinweise auf das Vorliegen einer Straftat. Aus den vorliegenden Akten und insbesondere dem Polizeibericht gehe jedenfalls nichts dergleichen hervor. Zitat: Das Vorgehen der Polizei erfolgte anlasslos und ist damit als prozessordnungswidrig zu qualifizieren. Zitat Ende, so das Gericht. Dass in einer Asylunterkunft die Chance höher sein möge, auf Personen ohne gültigen Aufenthaltstitel zu treffen, ändere an der Voraussetzung konkreter polizeilicher Erkenntnisse bezüglich genügendem Tatverdacht nichts. Darüber hinaus drang die Polizei in Privaträume ohne Durchsuchungsbefehl ein, indem sie den Gemeinschaftsschlafraum der Notunterkunft ohne Erlaubnis betrat. Die gesammelten Beweise gegen den Beschuldigten seien aus diesem Grund nicht verwertbar. Das Gericht urteilte zudem, selbst wenn die Beweise verwertbar wären, sei Tesfayes Aufenthalt in der Schweiz zum Zeitpunkt der Polizeikontrolle von den Behörden so angeordnet worden. Es liegt also kein rechtswidriger Aufenthalt vor. Strafverfahren in prekärer Lage. Anhand dieser Fälle stellt sich nun die Frage: Wieso stellt die Staatsanwaltschaft Personen im Dublin-Verfahren Strafbefehle wegen rechtswidrigen Aufenthalts aus, die von den Behörden dazu angehalten wurden, das Land nicht unbegleitet zu verlassen? Auf Anfrage, ob die Staatsanwaltschaft möglicherweise übersehen haben könnte, dass sich im Fall von Abebe Kebede Tesfaye ein laufendes Dublin-Verfahren vorlag, schreibt ein Sprecher, Zitat: Steht strafrechtlich relevantes Fehlverhalten im Zusammenhang mit Delikten gegen das Ausländer- und Integrationsgesetzes, zum Beispiel rechtswidriger Aufenthalt, im Raum, so beurteilen unsere MitarbeiterInnen und Mitarbeiter jeden Fall sorgfältig gemäß den jeweiligen fallspezifischen Eigenheiten und entlang der geltenden rechtlichen Vorgaben. Zitat Ende. Die Staatsanwaltschaft, die zu den Verhandlungen am Bezirksgericht nicht erschien, hat nach dem Freispruch Berufung eingelegt. Im Fall von Tesfaye folgte ein begründetes Urteil. Bei Khalid wurde der Fall ans Obergericht weitergezogen und wird dort im Mai verhandelt. Was in der Stellungnahme der Staatsanwaltschaft als strafrechtlich relevantes Fehlverhalten bezeichnet wird, ist die reine Existenz von Personen wie Tesfaye oder Khalid. Der rechtswidrige Aufenthalt gilt als Dauerdelikt, wodurch die Betroffenen in ihrer ohnehin prekären Situation immer und immer wieder von Strafverfahren geplagt und bestraft werden. Selbst wenn sie in erster Instanz freigesprochen werden, können sie durch die Berufung der Staatsanwaltschaft weiter belastet werden. Für die Betroffenen verlängert sich damit eine Phase der Unsicherheit, der finanziellen Belastung und psychischer Anspannung. Das war «Weder ausreisen noch bleiben ist erlaubt», ein Artikel von Annika Lutzke und Hanna Fröhlich aus dem Online-Magazin «Das Lamm» in Zusammenarbeit mit Korrektiv Schweiz vom 16. Februar 2026, gesprochen von Alba für Radio Lora. 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

Yes, hallo und herzlich willkommen. Du hast richtig eingeschaltet, nichts anderes als Mineralwasser. Heute Abend von 9 bis 10 hier auf Kanal K, von 10 bis 11 auf Radio Lora. Mein Name ist Mark the Shark. Ich bin gerade vor 5 Minuten ins Studio reingesteppt, bis ich mich ein bisschen zusammensammeln, aber das macht gar nichts, denn wir heute Abend merken es viel Licht, vor allem die Oldschool-Heads hier im Hintergrund. Das Instrumental von den Dust Brothers auf dem zweiten Album von den Beastie Boys, Looking Down the Barrel of a Gun. Ist vor kurzem gespielt worden von Mike D, einer von den drei Beastie Boys, wo scheinbar wieder am Start ist, musikalisch zumindest. Beastie Boys, die nach dem Tod vom MCA vor 15 Jahren aufgehört haben, Musik machen. Der Mike D hat immer Musik gemacht und ist zurück mit einer Single, die spielen wir heute Abend. Wir spielen heute Abend auch einige Tracks vom brandneuen Album von John Sarastro. Das ist ein Produzent aus der Ostschweiz, das Instrumentalalbum gemacht, das seinesgleichen sucht. Und darauf hören wir sicher 3, 4 oder 5 instrumentale Tracks. Aber bis so weit ist, spielen wir einen von den 2 Tracks, die er live gespielt hat, der Mike D mit seinen 2 Söhnen. Onstage am vergangenen Wochenende in Los Angeles. Und zwar ist es Looking Down the Barrel of a Gun vom zweiten Beastie Boys Album. Paul's Boutique. Und jetzt hören wir rein. Das sind Beastie Boys. Oldschool East. Hier auf Kanal K Radio Lora. Looking Down the Barrel of a Gun.

So What You Want, Beastie Boys haben wir gehört. Was ist das? 92er East, die Zeit, wo mich Hip-Hop sozialisiert hat mit dem, ihrem grandiosen Album Check Your Head, das so mit dem schwarz-weißen Cover. Vorher dann gehört haben wir Looking Down the Barrel of a Gun. Das war das zweite Album von den Beastie Boys 89, wenn mich nicht alles täuscht, ist das rausgekommen. Und genau diese zwei Tracks hat Mike D, ein Drittel der Beastie Boys, am Wochenende performt. Er ist zurück musikalisch. Er ist nie weg musikalisch. Er hat auch unter anderem Produktionen gemacht für Portugal, The Man oder auch für The Hives. Aber am Mikrofon ist er eigentlich nie mehr zurück gewesen. Hat auch als DJ aufgetreten, aber jetzt am Wochenende ist er zusammen mit seinen zwei Söhnen in einem Club in Los Angeles auftreten und hat unter anderem die zwei Tracks, die wir jetzt gerade gehört haben, von den Beastie Boys live performt. Und er wird auf Tour gehen in Amerika, in den UK und in Europa. Ist am 10. Juni in Berlin, im Sälchen heisst der Club. Mal schauen, wenn ich frei habe, gar nicht schauen. Ich war ein grosser Beastie Boys Fan. Immer noch natürlich einige Konzerte können besuchen, wo der MCA noch gelebt hat. Und wie gesagt, Mike D ist zurück. Er hat auch eine Single am Start. Die hören wir jetzt. Es tönt so, wie die Beastie Boys würden tönen, denke ich mal, im Jahr 2026. Switch Up heisst der Track. Ist brandneu, ist am Wochenende rausgekommen. Und wer weiß, vielleicht gibt es noch einiges mehr von Mike D. Er wird auf jeden Fall live auftreten in der nächsten Zeit in Europa auch. Wie gesagt, 10. Juni in Berlin. Und jetzt hören wir Switch Up. Das ist der Mike D von den Beastie Boys. Zurück mit 2020, 2026er Eis. Das ist Mineralwasser da. Jetzt brandneu.

Nein, zurück bei Mineralwasser. Das sind Beastie Boys. Six in Threes. Instrumentalalbum. The Inside from Way Out. The In Sound from Way Out. Immer wieder für Instrumental Bangers gesorgt, Beastie Boys. Und das Instrumentalalbum gemacht hat John Sarastro aus der Ostschweiz, unter anderem auch schon für Topia Erde produziert, für Bungle Brothers, für Mascalzoni, Onesti. Und jetzt ist er am Start mit einem Album, das heisst Coyotes. Alles instrumental. Ein Track, den wir jetzt hören, ist der da. Das ist Nightcrawler.

Mein Name ist ganz easy heute Abend. Das ist Action Bronson mit Rock Marciano, Peppers. Ich denke, wir müssen so ein bisschen Mind-Movie haben mit dem John Sarastro, wo jedes Instrumental quasi so einen eigenen Film erzählt. Lassen wir hier die Filmversion. Action Bronson vom Rock Marciano, Peppers vom Album Frog, wo erst gerade rausgekommen ist. Ebenfalls erst gerade rausgekommen. Eins von drei brandneuen Alben von My Man Drake. Und wir hören den Track, der heisst Ran to Atlanta. Tönt so featuring Future, Molly Santana. Wobei ich euch verraten, er hat besser statt drei Alben gemacht. Die besten Tracks genommen von jedem Album und auf ein Album da. Aber ist meine Meinung. Mineralwasser da mit dem Drake.

Er ist definitiv zurück. Der T.I. mit Trauma Bonds. Letzte Single. Er weiss, gar nicht, kommt das Album. Ziemlich bestimmt. Das ist Mineralwasser. Zurückgemeldet nach 10 Jahren in der Versenkung, hat er sich mit dem Track auf knapp 4 Monate auf einem Brett von Pharrell Williams. Let him know, darum hören wir noch einmal. Best Track in diesem Jahr so far.

was für einen Track, Mineralwasser da. Something I Said, ist der Protégé mit dem Jesse Royal. Protégé, März im Roten Fabrik. Was für ein Künstler, was für ein Track. Und ich habe gesagt, am Anfang dieser Sendung, wir spielen einige Tracks vom brandneuen Instrumentalalbum von John Sarastro. Produzent aus der Ostschweiz hat ein Instrumentalalbum am Start. Es sind keine Beats, es sind Instrumental, die alle ihre einzelne Geschichte erzählen. Der Track, den wir hier hören, One by One.

Pyjamas im Verstoß. Das war Mineralwasser, eine Stunde lang Hip-Hop da. Mein Name ist Mark the Shark. Und das ist wieder das Instrumental von John Sarastro, von seinem Coyotes Album ist jetzt das. 13, wie mir alles täuscht, unglaubliche Instrumental. Jedes erzählt einen eigenen Film. Zusammen gibt es das Ganze. Checkt es ab. Coyotes von John Sarastro. Wir sind draußen. Peace. Zum Schluss, ganz zum Schluss, kommen Jason Status featuring Ira. Ist ein Classic. Heisst durch den Track Program. Wenn du Kanal K hörst, geht es weiter mit dem Rearranger. Elektronischer Sound aus dem Untergrund. Zusammengemischt. Vom DJ aus Bern. Wir sind draußen. Peace. Tönt alles so. 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

0: blicken auf das, was sich reimt.
1: Yes, das ist Mineralwasser da. MOR Doppel-G, das ist mein Name. Mit ein bisschen Verzögerung, das ist absolut live hier auf Kanal K. Also Aufzeichnung auf dem Radio Lora. Und es ist die Hochzeit vom Jahr. Es sind zwei Monumente vom Schweizer Rap, Karlsruppe und Kleinklasse. Ein Marketing-Move für gewiefte Opportunisten. Es sind 8 Rapper. Und iCrew, es ist eigentlich der Wu-Tang Clan quasi von Bern. Yes, sie haben ein gemeinsames Album am Start. Heissen tut es «Aus uns wird nichts» von 0 auf Platz 1 in die Charts eingestiegen. Jetzt sind sie bei uns im Haus. Es sind PVP und FHG. Hallo.
2: Hallo.
3: Hallo.
2: Also eigentlich ein Teil von Kleinklasse und ein Teil von Chaos-Truppen. Und jetzt ein Teil von PVP und ein Teil von FAG.
1: Ja, also ein ganz kleiner Teil. Einmal genau. Der Fantu auf dem Heimweg schlüpft er ins Gewand vom Phantom. Er heisst Fabian und biegt von der Mehlichstrasse in die Markgasse.
2: Genau, so war es.
1: Das ist ein uralter Rhyme von früher. PVP und Amigo, er beißt jede Schießhand, die ihm auf die Schulter klopft und stopft Krokodil in seinen Kleiderschrank. Er lässt nichts näher als sein Herz, als ein Lacoste-Shirt.
3: Genau so ist es.
1: Wir haben dort einiges vor heute Abend. Ich habe vorhin gesagt, bevor wir aufgesteppt sind, wir haben ein Quiz vorbereitet. Wir haben eine Bombe, die wir heute Abend platzen lassen können. Wir haben einen Exclusive-Track, wenn es noch reicht, der erst am Freitag rauskommt, wo wir spielen werden. Migo wird noch etwas live droppen und wir sind auf etwas Grosses auf der Spur. Und ja, ihr bleibt dran auf jeden Fall hier bei Kanal K, Radio Lora. Es ist FHG, PVP, a.k.a. der Migo und der Fantu bei uns im Studio. Und bevor es soweit ist, spielen wir 8 bis 10 Minuten Musik. Und zwar ist es ein brandneuer Track vom Lean, respektive vom Young Lean aus Schweden. Rapper und Produzent von den Sad Boys. Ist auch unter anderem Support von Travis Scott, als er hier live auftreten ist. Er hat sich mit dem Produzenten Generation zusammen getan. Das ist ein Produzent aus Frankreich, Süchgen heisst er auch noch. Und sie haben 2 Tracks gemacht, einmal Storm 1 und Storm 2. Es gibt ein ganz nices Video dazu. Wir spielen gerade beide Tracks. Das ist Storm 1. Hier auf Kanal K Radio Lora Mineralwasser mit FHG PVP.

0: Rocky Mineral aus dem Studio. Das ist ein hässiger Migo. Das erste Mal offiziell auf einem Kleinklass-Solo-Album vom Greis Hünz im parkierten Auto. Das ist der Track Hünz, den wir hier gehört haben. What the heck? Während wieder so ein Label-Idiot auf meine Türen klopft wie ein deutscher Pilot. Was ist denn das für ein Ziel, Migo?
1: Oh mein Gott, ich distanziere mich von allem. Entschuldige mich trotzdem, obwohl ich nichts damit zu tun
0: habe. Wir sind zwar da mit jetzt euch im gemeinsamen Album, gesagt, FHG PVP, aber das ist, glaube ich, das ist über 10 Jahre her und das ist so das erste Mal, wo, glaube ich, FHG mit PVP so ein bisschen zusammengearbeitet hat. Also du bist auf dem Album vom Greis.
1: Ja, ich glaube es, oder?
0: Das also offiziell ja, zumindest
1: ja,
0: so.
1: Ja, voll. Ja, der Greis hat der Juri von Ivan Petrovic und mich gefragt, ob wir da auf sein, auf sein Album springen wollen.
0: Auf jeden Fall ganz nice Zusammenarbeit. Nachher haben wir auch, ich glaube, mit dem Iroas und dem Pete eine kleine Rebellion gewesen, wo nachher PVP gefeatured worden ist. So. Wie ist es eigentlich so, die Stanko sind dir immer so ein bisschen zusammengehängt so, als, oder war es wirklich so gewesen, dass FHG so ein bisschen aufgeschaut hat, so PVP?
2: Wir sind, glaube ich, ja, schon ein bisschen zusammengehängt. Also, Alben mögen wir einfach auch nicht, glaube ich. Ich besinne mich noch, durch Divi haben wir mal geschrieben, ob ich noch ein bisschen rauskommen kann. Und dann müssen sie schreiben, ja, ich bin schon ein bisschen, es tut mir leid.
0: Weil auf dem ersten, oder auf dem zweiten Track, den wir spielen von diesem Album, ist der Intro-Track «Deine Helden». Sagst du gerade am Anfang, Migo, ich habe gemeint, die Tür wäre zu, seit der Baldi hat disst. Der Baldi, anfangs DJ, Bloody Finger von Wort zu 5.

0: aber vor allem Manager von quasi ganz Bern, unter anderem PVP und Kleinklasse. Wie war das dort damals?
1: Ja, ich bin auf meinem ersten so richtigen Album, also das war Party im Blaulicht 2, gewesen, als vorher war es so Mixtape-mässig, habe ich der Baldi Münder getisst. Ja, voll. Ich weiss gar nicht mehr so genau, wieso wir aneinander geraten sind, aber ich war irgendwie beleidigt und habe mich übergangen gefühlt. Und dann habe ich ihm ein Bein gepisst. Und lustigerweise hat er mir dann, ein halbes Jahr später, hat er mir ein SMS geschrieben, so, hey, meine Tochter hat mir gesagt, dass du mich getisst hast auf deinem Album. Und dann habe ich ihm zurückgeschrieben, coole Tochter. Und wir verstehen es gut mittlerweile.
0: Was hast du denn dort, weisst du die Ziele noch so?
1: Hey, es war irgendetwas daneben nichts gewesen, okay, aber einfach easy, so, dass sie easy, quasi nicht auf ihn angewiesen sind oder in so etwas, ja.
0: Okay, aber es war nicht ein Diss in dem Fall auf dem noch 3 Minuten bis der Bus kommt, Rap. Auf dem Wintertrack. Das ist ein...
1: Nein, ich glaube, dort ist nichts gegen ihn, ausser die täuschen mich jetzt. Ich weiß es nicht.
0: Diss ist eben auch, aber ohne Namen zu nennen, darum mache ich so.
1: Ja, ich teile gerne aus und will mich nicht mehr daran erinnern, aber ich glaube nicht, dass ich dort etwas gegen Baldi hat gesagt.
0: Okay, alles klar. Ich würde sagen, wir hören doch am besten mal den Track «Deine Helden», produziert von C. Perkins. Der Baldi, der wo scheinbar auch den Greis rausgeschossen hat und die Miete nicht mehr können zahlen konnte. ist die Geschichte eigentlich true so? Wisst ihr das?
2: Nein. Das okay. Ist einfach ja, Spinnerei.
0: Okay.
2: Außer die Diss, dass der Baldi hat Diss, das stimmt eben scheinbar.
0: Ja. Ja, Deine Helden, das sind PVP, FHG, hier auf Mineralwasser, tun sie so. Trifft deine Helden nie.

0: hier, stream das Album auf Amazon. Das sind FHG, PVP da. Aus uns wird nichts. Der Track, den wir gehört haben, deine Helden. Und das ganze Album ist eigentlich ohne Features, zumindest digital. Wenn man die Vinyl oder CD kauft, gibt es noch zwei extra Tracks mit zwei Features drauf. Aber jetzt haben wir gerade Features drauf gehört. Sind das verschiedene Kinder, die wir gehört haben?
1: Ja, das sind ja...
0: Eure Kinder?
1: Von PVP, ja.
0: Von dir?
1: Von mir und vom Krust und vom Greis. Und sind Brüggelsinn, ja? Nein, glaube ich nicht. Ja, ja, einfach ein paar PVP-Kinder.
0: Aber alle in der Schweiz wohnen. Ja.
1: Genau. Mein Sohn noch vor dem Stimmbruch aufgenommen. Jetzt hatte ich eigentlich schon lange den Stimmbruch gehabt. Das ist aber herzig, ja, immer so zu hören. Wunderbar, schon ist es festgehalten.
0: Das ist wahr, ja. Das ist wirklich noch ein Fan du bei uns im Studio, Migo bei uns im Studio. Ich habe am Anfang gesagt von dieser Sendung, wir werden ein Quiz probieren. Mal probieren, ob das irgendwie gut rauskommt. Wir machen zuerst einen Testlauf. Und zwar, im Quiz geht es so, ich spiele irgendwie einen Teil von einem Track oder sonst einen Ausschnitt, so, wo irgendein Ziel drauf ist, wo ihr ein ähnliche Ziele auf dem Album drauf habt. Und ihr müsst mir einfach sagen, auf welchem Track, dass ihr vielleicht ein ähnliche Ziele habt. So.
1: Der Track, den du spielst, Ziele, ist vor etwas ganz anderes.
0: Vor etwas ganz anderes, irgendwie auf Englisch so. Ich gebe nur schon mal vor, so ein bisschen, welche Richtung es könnte gehen, und gebe euch nachher die Antwort, je nachdem, fast selber. Das wäre jetzt der da. Es geht um den Push and Pull Like a Magnet 2.
1: Mhm. Okay. Ja, das ist auch vom Halb-Halb, oder nicht?
0: Ganz genau. Das ist crazy. Wir können uns gerade schnell kurz vorspielen, genau. Das wäre der da.
2: Schöpf mich oder zieh mich.
0: Schöpf mich oder zieh mich.

0: Yes, genau das. Okay, du hättest es eigentlich schon, geschafft. So. Ja, jetzt, bevor wir den nächsten Track spielen, müsst ihr erraten, woher oder welchen Track, was wir nächstes könnten spielen. So. Und zwar spiele ich jetzt nicht den Track selber, sondern es ist ein Ausschnitt aus einem Film.
1: Okay, das ist noch so ein Extra-Level.
0: Ja.
1: Okay. Okay.
2: Okay. Während sie fällt, sagt sie, um sich zu beruhigen, immer wieder: Bis hierher lief es noch ganz gut. Bis hierher lief es noch ganz gut.
3: Das Schleien?
1: Ja, das Schleien.
2: Bis hierher
1: ja.
2: Lief es noch ganz gut. Aber wichtig ist nicht der Fall, sondern die Landung.
0: Wichtig ist nicht der Fall, sondern die Landung. Mhm. Wo welchem Track könnte das mit der Landung vorkommen? So.
1: Ein Track von unserem Album?
0: Ein Track von unserem Album, ja. Wo es um einen Flug geht und um die Landung.
3: Das ist 143 Greistake.
1: Mhm. Ist das dort, wo er
0: Hebsen. Ich habe etwas anderes gedacht, und zwar okay. An einen Hook vom Titeltrack. Denk an uns, wenn du aus dem Club rausfliegst. Denk nicht an die Landung, aus uns wird nichts.
3: Ja, klar, ja.
1: Logisch.
0: Warum spielen wir, ja. Würde ich sagen, spielen wir jetzt den Track. Wir haben am Anfang, auf dem ersten Track, den wir gehört haben, den Helden-Track, alle 8 Rapper drauf gehört, versammelt. Unter anderem auch der Lance Trance. Freut mich, dass er zurück ist. Und auch auf diesem Track ist er ebenfalls. Und wir hören wieder mit seinen Punchlines. Leer von meinem Bier. Aber immer noch ein Schluck aus, nicht aus Pietät, sondern aus Luxus. Oder auf einem anderen Track: Ich bin erleuchtet, wenn ich an Lumimarkt pisse. Und jetzt lassen wir rein. Deine Natur pur, das sind Prestos in Purpur. Das ist der Titeltrack. Aus uns wird nichts. FHG, PVP, da bei Mineralwasser.

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1: Aus uns wird nichts. Titeltrack von FHG PVP haben wir gehört. Er lässt sein Hassbarometer auf mit Reels schauen. Der Fan, du bei uns im Studio und der Migo, der kein Platz in einem Kreis, wo kein A drin steht. Und dann vor allem auf den Steinen im Weg wird der Bahnschiene gelegt. Was ist das wieder für ein Ziel von Migo? Unglaublich. Natürlich, wenn wir Platz jetzt auf Fruchtblasen. Das ist die Punchline von Pit. Wir könnten auch unzählige Lines aufzählen. Aber machen weiter mit einem Quiz. Und zwar habe ich ein nächstes Ziel.
2: Haben wir den letzten Punkt geholt, obwohl wir eine andere Antwort hatten. Mir ist es wichtig, dass wir es wissen.
1: Okay.
2: Gehst du noch eins?
1: Ich wollte, dass es weitergeht. Nein, es ist eigentlich mehr so, dass wenn wir es herausfinden, spielen wir den Track. Wenn wir es nicht herausfinden, spielen wir den Track trotzdem.
2: Okay, gut.
1: Also der nächste wäre der hier, die Ziele hier. Ja, yeah, straight from the SOA, das sind das Effects, die wir hier gehört haben. Muss man natürlich Englisch können, das heisst direkt aus dem Gully quasi, direkt aus der...
2: Das ist ja, direkt aus dem Gully wie ein Ninja, was Schildkraft.
3: Ja, Ninja-Schildkraft.
1: Ja, Sir, und vom gleichen Track, es sind ja gerade zwei Hinweise, aber die haben es natürlich schon herausgefunden, aber ich möchte trotzdem... Ich habe nicht gedacht, dass die gerade so gut sind, vor allem nicht mit fremden Zielen. Möchte ich noch den hier bringen.

0: Yeah, who's that peeking in my window? Sind der Goodie Mob mit der Self-Therapy. Ist der gleiche Track. Was könnte das zum Ziel sein, Migo?
1: Das ist Pippen. Ist das ein
2: Verspielzelt in mein Fenster?
1: Oder was? Wer läuft? Ich verstehe es gar nicht. Aha, wer klopft an mein Fenster? Ah, wer klopft an dein Fenster? Es ist ein Bachstein.
2: Ja, okay.
1: Ja, das ist auch von dort. Yeah.
0: Ja, und er ist von Migo selber. Und jetzt spielen wir den Track. Das ist eine Legende featuring DJ Kermit. Natürlich wieder eine Produktion von C. Perkins. Auch ganz nice. Ganz nice. Wie er reinkommt, der Krust, wenn er sagt, yeah, der Bus fährt ab. Und das ist etwas, was mir extrem gefällt an diesem Album, für das man sich so ein bisschen befasst. Das ist auch für die Nerds. Es hat immer wieder Referenzen an vergangene Alben oder untereinander oder zu einem nächsten Track oder so. Es gibt immer wieder etwas Neues zu entdecken und jetzt hören wir am besten den Track. Das ist eine Legende. FHG, PVP im Studio, aus uns wird nichts. Tönt das so. Eine Hymne. Das ist eigentlich auch die Hymne. Mit den Cuts, DJ Kermit. Wir gehen in Mineralwasser hier. Noch eine halbe Stunde.

0: es gibt keine bessere Gang als die FHG. Fischer Mädeli, Hoods Gang und natürlich PvP bei uns im Studio mit dem Fantu und Migo. Und wieder was für eine Ziele von Migo, wenn du sagst, ich mache den umgekehrten Nelly mit dem Kopf auf dem Pflaster. What the fuck? Yes, big props an dieser Stelle. Zu diesem Track mit diesen unglaublichen Cuts von DJ Kermit gibt es auch ein unglaubliches Video. Und das ist ein One-Shot-Video. Also ohne irgendwelche Cuts, sondern von A bis Z in einem Shot. Gedreht worden. So. Aber ich denke jetzt mal, das ist niemals ein One-Take-Video, oder? Und wie viele Takes haben wir gebraucht, um das zu das machen?
1: Sechs, aber, oder?
2: Ja, auch ja. Schon, oder?
0: Mhm. Und das muss ja unglaublich organisiert sein. So. Das ist crazy, check das unbedingt ab, das Video.
2: Ja, es hat dort über 50 liebe Leute mitgeschafft am Ganzen. Und die haben auch irgendwie ihre Aufgabe gehabt und so. Für uns ist es, glaube ich, am einfachsten.
1: Ja, es war nicht so schwer. Er
0: hat einfach so Anweisungen bekommen.
1: Genau.
0: Das ist alles. Und ich denke, es ist ein riesiger Aufwand. Ist aber auch mega geil geworden. So. Dreht vom Allianz Ambulanz besetzte Verwaltungsgebäude.
2: Genau.
0: Ehemaliges Spital, glaube ich.
1: Genau.
0: So viel ich weiß, unglaublich schöne Szenen auch mit dem Staubsauger.
2: Ah, der Wand, gell?
0: Ja. Das ist auch eine schöne Referenz. auf jeden Fall ein ganz nice Video. Gibt es noch mehr eigentlich zu diesem Album, so Videos, die ihr macht?
1: Es kommt jetzt eins, oder?
3: Ja.
1: Nochmal.
2: Ja, es wird nächstens neues rauskommen. Wenn, Christoph Hip Hop Manager, weißt du, wann das rauskommt? Am Sonntag.
0: Am Sonntag? Oh.
2: Am Sonntag kommt das raus. Wir sind genauso überrascht wie dir.
0: ich spiele einen nächsten Hinweis. Der ist einfach. Aber trotzdem zum nächsten Track, den wir spielen. Und zwar ist es da, wenn es funktioniert.
2: 142, jetzt ich gesagt. Die Nummer ist neu, jetzt ich gesagt. Wirklich neu, jetzt ich gesagt. Ey.
4: Gewalt passiert viel zu oft. Und viel zu lange hat man weggeschaut.
5: Drum 142. Die neue Nummer gegen geschlechterspezifische, häusliche und sexualisierte Gewalt.
0: Yes. Das sind der Lohn Lüdig mit der Tamara Funicello. Es gibt eine neue Nummer 142 für eine häusliche Gewalt.
1: Mhm. Das ist jetzt unsere Nummer schon wieder. 143. 143 haben wir gehabt.
0: Okay. Hat nichts mit dem zu tun. So. Aber ich denke, das passt zumindest. Darum spielen wir den Track. Das ist 143. Das ist der Migo auf dem Hook. Und den Fanto hören wir spitten, unter anderem. Tönt so. Das ist Mineralwasser. 143. Leute einfach an.

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0: Oh, jetzt sind wir gerade überrascht worden, wenn der Murr nicht mehr da ist, der Migo. Und plötzlich ist er weg gewesen. So, er ist zwar jetzt bei uns wieder im Studio, aber er sieht irgendwie anders aus. Migo von FHG und Fantu von PVP bei uns im Studio, gemeinsames Album. Aus uns wird nichts. Nach dem Vorschlag sind Anschläge. Und dann spielen wir den Vorschlag 2. Das ist einer so von drei Skits. Von Vorschlägen, Skits, die wir gehört haben. Und eben, ich habe am Anfang der Sendung gesagt, wir sind etwas Grossem auf der Spur. Und du, Migo, sagst darauf, es gibt 4 Millionen Strassenlaternen in der Schweiz mit einer Lebensdauer von 3 Jahren. Wenn sie nur über Nacht brennen, leben sie vielleicht 8 Jahre.
1: Also Glühbirnen dann, ja.
0: Also Glühbirnen, ja, natürlich. Ja, ja. Aber es hat noch nie jemand gesehen, wie die austauscht werden. Und das stimmt. Wo ich weiss, bei meinen Eltern vor dem Haus ist so eine Laterne, ist plötzlich nicht mehr gegangen. Aha. Und dann plötzlich, am nächsten Tag, sie haben die Gemeinde angerufen, am nächsten Tag ist sie wieder gegangen. Aber sie hat niemand gesehen, wo sie ausgewechselt
1: ist. Ich weiss nicht, ob du das einfach so im Radio erzählen sollst. Ah. So lebensgefährlich.
0: Das ist mir irgendwie so. Das ist irgendwie völlig. Und ich habe natürlich ein bisschen proper Research gemacht. Ich habe gelesen, dass in der Schweiz Strassenbeleuchtung moderner wird, effizienter und smarter, weil die meisten Gemeinden setzen jetzt auf LED-Technologie. Das heisst, sie wollen Energie sparen und Lichtverschmutzung reduzieren. Für das werden viele umgerüstet. Aber ich habe noch nie jemanden gesehen, der die umrüstet.
1: Ja, ja.
2: Mit einem Satellit-Laternenmast gehen sie übrigens aus.
0: Ach schon?
1: Ja, das stimmt. Das stimmt.
0: Hast du schon mal jemanden gesehen? Oder?
1: Ja, mal jemanden gesehen.
0: Ich habe gedacht, es gibt noch etwas anderes. Also ich lege mir den Mantel vom Schweigen drüber, bevor da irgendwie da tiefgründ vom Bundesrat in Richtung Kern von der Welt irgendwie da irgendetwas passiert. Aber hast du gewusst oder habt ihr gewusst, dass in der Schweiz die Lichtschalter, wo man das Licht anzündet und ablöscht, dass es eigentlich nur zwei verschiedene gibt? Es gibt den Standard und den Editio.
1: Das
0: war
1: mir nicht bewusst.
0: Es gibt noch andere Anbieter, aber man sieht sie kaum.
1: Okay. Also warte schon, man sieht sie nicht.
0: Das ist eben die Frage. Es gibt nur den Standard, so den man kennt.
1: Ja, ja. Mhm.
0: Und dann gibt es einen anderen, der so ein bisschen flach und eckig ist. So.
1: Ja, ja.
0: Das ist die Editio. Und die werden beide von der Firma Feller in Horgen produziert.
1: Oh,
0: sonst gibt es eigentlich nichts anderes.
1: Die hat jetzt Monopol auf den
0: Lichtschalter. Und das ist eben auch sehr suspekt. So. Ich dachte, das passt an dieser Stelle. Auf jeden Fall.
1: Dann musst du nachher recherchiert.
0: Ja. Ich weiss auch nicht, ich muss einfach loswerden. Mal schauen. Okay. Ich fahre allein heim heute Abend. Es wird auf jeden Fall heavy. Wir noch gehört, du machst noch etwas live, Migo.
1: Ja.
0: Wärst du eigentlich ready dafür?
1: Ich glaube, sie hat das gestern Abend noch geschrieben und ich hoffe, ich kann das hier vortragen. Ja. Yeah.
2: Wo schreibe ich denn?
1: Das wäre einfach verdammt geil. Also, check. Ich habe keine Ahnung, wie laut das nicht Beat ist, aber ich muss relativ schnell einsteigen, glaube ich. Ja. Kann man mal denen dahinter sagen, so ein bisschen still sein?
0: Nein. Yes, ich droppe dabei. Das ist exklusiv. Ja. Hast du jetzt oben geschrieben?
1: Yes, yes.
0: Migo im Gebäude, das ist Mineralwasser live.
1: Jo.
0: Ich gebe dir den Beat. Tönt so.
1: Ah. Kann ich ein bisschen... Ah, ich kann ja Leute machen. Check, yeah.
3: 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Yes, sir.

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0: Merci Marc.
1: Yes,
0: merci
1: sir.
0: Ritzger, merci Fentu, merci Kregu, PvP, FHG.
1: Purs Feuer mit Migo, FHG im Studio. Es ist FHG, PvP bei uns. Und ich habe gesagt am Anfang von der Sendung, wir spielen noch einen Exclusive-Track. Nachher sind wir schon bald draussen. Und zwar ist der Exclusive-Track vom Sini. Er kommt bald mit einem französischen Album. Am Freitag kommt seine nächste Single raus, «Jalousine». Ich halluziniere.
0: Was?
1: Heisst, ist französisch vom Album «Ange déchu». Das ist das Lebensgefühl zwischen Euphorie und Ungläubigkeit. Das ist, wenn du deinen eigenen Traum lebst, der sich irgendwie so unwirklich anfühlt. Produziert von Joël de Mora und Gitarre selber eingespielt vom Sini. Nachher sind wir bald zurück und dann ganz los. Das ist FHG und PvP bei uns. Aus uns wird nichts. Und der nächste Track kommt vom Sini. Am Freitag kommt er raus. Danke an dieser Stelle, dass wir schon spielen können. Tönt so. Ich halluziniere.

0: Back in the Lab, das ist der Sini. Am Freitag kommt seine neue Single raus vom Album Ange Déchu. Und wir gerade während dem der Track gelaufen ist, haben wir gerade gemerkt, dass der Manager von PVP und der FHG hat daheim drei verschiedene Lichtschalter. Es ist zwar ein Schweizer Spezifikum, dass es eigentlich nur zwei gibt, so, aber hat noch einen Kippschalter. Die gibt es natürlich auch noch.
1: Ja. Ja, unser Manager wohnt hier in einem Schloss. Ganz viele Zimmer und viel Licht.
0: Yes. Yes, nein, danke vielmals, Migo, an das Live-Ding. Gestern zu oben geschrieben und jetzt abgespittet, wie viele das nicht können. So, apropos live, habt ihr noch weitere gemeinsame Live-Dates geplant? Ja. FHG, PVP, Fantu. Oder Krigo?
2: Dann müssen wir nochmal den Krigo halten, der wenn sie auswendig.
3: Ja, das ist, ich bin der hat auswendig gelernt. Also, das ist am 22. August ist Plattentaufe im Bierhübeli zu Bern. Dann am 24. Oktober im Captain Holger in Langnau im Emmental. Dann am 5.11. im Exil zu Zürich, am 11.12. im Mokka in Thun, dann am 28. oder 29.01. im Tourabschluss in Mülli-Hunziken und irgendwo zwischendrin vielleicht dann gleich auch noch in Aarau, aber das ist noch nicht so offiziell. Darum kommt auf Zürich.
0: Und die glauben es nicht, das ist wie der Jay-Z, er hat wirklich alles im Kopf, nichts abgelesen. Big Props, das ist wirklich ein Manager, wie er im Buch steht. So.
1: Das ist sein Job, oder?
0: Apropos FHG, jetzt gibt es noch eine Werbung in eigener Sache. Das Kanal K zieht ins neue KIF-Gebäude, das nächstes Jahr wird entstehen. Und für das gibt es ein Crowdfunding, respektive für einen Umzug brauchen wir ein bisschen Geld. So. Und damit das wenn wir Geld können sammeln können, wird ein Kassettchen produziert. Und unter anderem sind dort auch FHG drauf. Am Start.
1: Genau, wir werden dort, wir wissen noch nicht was, aber wir werden irgendwie etwas Cooles machen und mithelfen und auch helfen, Sachen übertragen ins neue Gebäude, Sachen entsorgen auf dem Entsorgungshof und so. Also ihr könnt hundertprozentig mit uns rechnen.
0: Ja, also, auf jeden Fall, wenn das Crowdfunding geht los am 18. Mai. Für 40 Franken gibt es die Kassette und dort ist ein Track sicher drauf von FHG und von ganz verschiedenen anderen Künstlern. Danke vielmals, FHG, PVP sind am Start gewesen, Migo und Fantu. ich hoffe, wir kommen bald wieder. Und wir sind los, weiter geht's mit der Spin Radio Show. Die beste Hip-Hop-Show auf der Welt. Mit einem DJ als Gast. Swiss Ivory am Start natürlich. Wes Angeloff am Start. Und zum Rausgehen gehen wir mit dem T.I. Er ist zurück. Beim Track, der heisst Let Him Know. Wir sind draußen. Peace. Tschüss.
1: Merci für mal.
2: Merci.